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1: Der Bund der Steuerzahler hat sein neues Schwarzbuch mit 100 Beispielen für Steuerverschwendung vorgestellt. Darin nennt der Verband unter anderem Sonnensegel und Schirme für 350.000 Euro unter einer Platane in Stuttgart. In Schleswig-Holstein seien rund ein Drittel von fast 35.000 Lehrer-Laptops nie eingeschaltet worden. Der Verband beziffert die Kosten auf 6,7 Millionen Euro. Kritisiert werden außerdem 5 Bäume für 100.000 Euro in Neuansbach und eine Toilettenanlage für 355.700 Euro in Hadamar, die nur wenige Tage im Jahr genutzt werden soll. Der Steuerzahlerbund fordert, Förderprogramme stärker nach Bedarf, Wirtschaftlichkeit und Wirkung auszurichten und Projekte mit mangelhafter Wirkung zu streichen. Die Zustimmung zu Bundeskanzler Friedrich Merz ist im aktuellen ARD-Deutschland-Trend auf einen neuen Tiefstand gefallen. 10% der Befragten sind mit seiner Arbeit zufrieden oder sehr zufrieden. 88% äußern sich weniger oder gar nicht zufrieden. Nach Angaben des WDR ist das der niedrigste Kanzlerwert seit Beginn der Erhebung im Jahr 1997. Bei einer Bundestagswahl am Sonntag läge die AfD unverändert bei 27% vorn. CDU und CSU kämen auf 20%. Die Bundesregierung aus Union und SPD erreicht ebenfalls nur 10% Zustimmung. Die geplante Steuer auf zuckerhaltige Getränke ist innerhalb der Bundesregierung vorerst gestoppt worden. Das Kanzleramt hat den Entwurf von Finanzminister Lars Klingbeil in seiner bisherigen Form nicht weitergegeben, weil er nach Angaben aus Regierungskreisen nicht mehrheitsfähig sei. Grundsätzlich halte die Bundesregierung aber an einer Abgabe auf zuckerhaltige Getränke fest. Nun sollen Steuersätze, Ausnahmen und der Starttermin erneut abgestimmt werden. Der gestoppte Entwurf sah einen Beginn zum 1. Juli 2027 und je nach Zuckergehalt bis zu 38 Cent pro Liter vor. Getränkehersteller und Wirtschaftsverbände warnen vor höheren Preisen, mehr Bürokratie und einer zu kurzen Vorbereitungszeit. Die NATO sieht nach den Worten ihres Generalsekretärs Mark Rutte derzeit keine unmittelbare militärische Bedrohung durch Russland. Rutte bestätigte zugleich, dass Russland dem Bündnis wegen einer möglichen Blockade der Exklave Kaliningrad eine diplomatische Warnung übermittelt habe. Moskau spricht von einer Gefahr für die Region und erklärt, sie notfalls mit allen Mitteln verteidigen zu wollen, auch mit Nuklearwaffen. Rutte bezeichnete diese Drohungen als nicht hilfreich und kündigte eine weitere Stärkung der NATO-Ostflanke an. Einen unmittelbar bevorstehenden russischen Angriff erwartet er nach eigener Aussage jedoch nicht. DHL will sein Netz von Paketautomaten in Deutschland bis zum Jahr 2030 auf rund 50.000 Standorte ausbauen. Der Konzern hat dazu den Automatenbetreiber MyFlexbox übernommen und führt dessen Netz mit der eigenen Marke Dein Fach zusammen. Kritiker weisen darauf hin, dass viele Stationen für Menschen ohne Smartphone, für blinde und sehbehinderte Menschen, Rollstuhlfahrer und manche ältere Menschen schwer oder gar nicht nutzbar seien. Der Verbraucherzentrale Bundesverband hat gegen rein per App bedienbare Packstationen Klage eingereicht, weil Empfänger dorthin umgeleitete Sendungen ohne App nicht abholen könnten. Für Paketautomaten gibt es bislang keine ausdrückliche gesetzliche Pflicht zur Barrierefreiheit.
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2: In der Nacht ist es im Radio NWW-Land überwiegend wolkig, stellenweise bildet sich Nebel. Es bleibt trocken, die Temperaturen gehen auf 13 bis 14 Grad zurück. Im Tagesverlauf löst sich der Nebel nach und nach auf. Danach bleibt es meist wolkig, zeitweise zeigt sich aber auch die Sonne. Regen ist nicht in Sicht. Die Werte erreichen am Nachmittag etwa 20 bis 22 Grad. Der Wind weht nur schwach, sodass es sich angenehm mild anfühlt. In der Nacht zum Sonntag kühlt es deutlich ab, dann liegen die Tiefstwerte bei 9 bis 11 Grad und örtlich kann sich erneut Nebel bilden. Am Sonntag setzt sich das ruhige Herbstwetter fort. Nach Nebel und Wolken gibt es freundlichere Abschnitte. Die Höchstwerte liegen bei 21 bis 22 Grad. In der Nacht zum Montag sinken die Werte auf 9 bis 11 Grad. Der Montag bringt mehr Wolken, bleibt aber meist trocken bei 18 bis 19 Grad. Nachts werden 11 bis 13 Grad erwartet.
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1: Der Bund der Steuerzahler hat sein neues Schwarzbuch mit 100 Beispielen für Steuerverschwendung vorgestellt. Darin nennt der Verband unter anderem Sonnensegel und Schirme für 350.000 Euro unter einer Platane in Stuttgart. In Schleswig-Holstein seien rund ein Drittel von fast 35.000 Lehrer-Laptops nie eingeschaltet worden. Der Verband beziffert die Kosten auf 6,7 Millionen Euro. Kritisiert werden außerdem 5 Bäume für 100.000 Euro in Neuansbach und eine Toilettenanlage für 355.700 Euro in Hadamar, die nur wenige Tage im Jahr genutzt werden soll. Der Steuerzahlerbund fordert, Förderprogramme stärker nach Bedarf, Wirtschaftlichkeit und Wirkung auszurichten und Projekte mit mangelhafter Wirkung zu streichen. Die Zustimmung zu Bundeskanzler Friedrich Merz ist im aktuellen ARD-Deutschland-Trend auf einen neuen Tiefstand gefallen. 10% der Befragten sind mit seiner Arbeit zufrieden oder sehr zufrieden. 88% äußern sich weniger oder gar nicht zufrieden. Nach Angaben des WDR ist das der niedrigste Kanzlerwert seit Beginn der Erhebung im Jahr 1997. Bei einer Bundestagswahl am Sonntag läge die AfD unverändert bei 27% vorn. CDU und CSU kämen auf 20%. Die Bundesregierung aus Union und SPD erreicht ebenfalls nur 10% Zustimmung. Die geplante Steuer auf zuckerhaltige Getränke ist innerhalb der Bundesregierung vorerst gestoppt worden. Das Kanzleramt hat den Entwurf von Finanzminister Lars Klingbeil in seiner bisherigen Form nicht weitergegeben, weil er nach Angaben aus Regierungskreisen nicht mehrheitsfähig sei. Grundsätzlich halte die Bundesregierung aber an einer Abgabe auf zuckerhaltige Getränke fest. Nun sollen Steuersätze, Ausnahmen und der Starttermin erneut abgestimmt werden. Der gestoppte Entwurf sah einen Beginn zum 1. Juli 2027 und je nach Zuckergehalt bis zu 38 Cent pro Liter vor. Getränkehersteller und Wirtschaftsverbände warnen vor höheren Preisen, mehr Bürokratie und einer zu kurzen Vorbereitungszeit. Die NATO sieht nach den Worten ihres Generalsekretärs Mark Rutte derzeit keine unmittelbare militärische Bedrohung durch Russland. Rutte bestätigte zugleich, dass Russland dem Bündnis wegen einer möglichen Blockade der Exklave Kaliningrad eine diplomatische Warnung übermittelt habe. Moskau spricht von einer Gefahr für die Region und erklärt, sie notfalls mit allen Mitteln verteidigen zu wollen, auch mit Nuklearwaffen. Rutte bezeichnete diese Drohungen als nicht hilfreich und kündigte eine weitere Stärkung der NATO-Ostflanke an. Einen unmittelbar bevorstehenden russischen Angriff erwartet er nach eigener Aussage jedoch nicht. DHL will sein Netz von Paketautomaten in Deutschland bis zum Jahr 2030 auf rund 50.000 Standorte ausbauen. Der Konzern hat dazu den Automatenbetreiber MyFlexbox übernommen und führt dessen Netz mit der eigenen Marke Dein Fach zusammen. Kritiker weisen darauf hin, dass viele Stationen für Menschen ohne Smartphone, für blinde und sehbehinderte Menschen, Rollstuhlfahrer und manche ältere Menschen schwer oder gar nicht nutzbar seien. Der Verbraucherzentrale Bundesverband hat gegen rein per App bedienbare Packstationen Klage eingereicht, weil Empfänger dorthin umgeleitete Sendungen ohne App nicht abholen könnten. Für Paketautomaten gibt es bislang keine ausdrückliche gesetzliche Pflicht zur Barrierefreiheit.
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2: In der Nacht ist es im Radio NWW-Land überwiegend wolkig, stellenweise bildet sich Nebel. Es bleibt trocken, die Temperaturen gehen auf 13 bis 14 Grad zurück. Im Tagesverlauf löst sich der Nebel nach und nach auf. Danach bleibt es meist wolkig, zeitweise zeigt sich aber auch die Sonne. Regen ist nicht in Sicht. Die Werte erreichen am Nachmittag etwa 20 bis 22 Grad. Der Wind weht nur schwach, sodass es sich angenehm mild anfühlt. In der Nacht zum Sonntag kühlt es deutlich ab, dann liegen die Tiefstwerte bei 9 bis 11 Grad und örtlich kann sich erneut Nebel bilden. Am Sonntag setzt sich das ruhige Herbstwetter fort. Nach Nebel und Wolken gibt es freundlichere Abschnitte. Die Höchstwerte liegen bei 21 bis 22 Grad. In der Nacht zum Montag sinken die Werte auf 9 bis 11 Grad. Der Montag bringt mehr Wolken, bleibt aber meist trocken bei 18 bis 19 Grad. Nachts werden 11 bis 13 Grad erwartet.
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1: Der Bund der Steuerzahler hat sein neues Schwarzbuch mit 100 Beispielen für Steuerverschwendung vorgestellt. Darin nennt der Verband unter anderem Sonnensegel und Schirme für 350.000 Euro unter einer Platane in Stuttgart. In Schleswig-Holstein seien rund ein Drittel von fast 35.000 Lehrer-Laptops nie eingeschaltet worden. Der Verband beziffert die Kosten auf 6,7 Millionen Euro. Kritisiert werden außerdem 5 Bäume für 100.000 Euro in Neuansbach und eine Toilettenanlage für 355.700 Euro in Hadamar, die nur wenige Tage im Jahr genutzt werden soll. Der Steuerzahlerbund fordert, Förderprogramme stärker nach Bedarf, Wirtschaftlichkeit und Wirkung auszurichten und Projekte mit mangelhafter Wirkung zu streichen. Die Zustimmung zu Bundeskanzler Friedrich Merz ist im aktuellen ARD-Deutschland-Trend auf einen neuen Tiefstand gefallen. 10% der Befragten sind mit seiner Arbeit zufrieden oder sehr zufrieden. 88% äußern sich weniger oder gar nicht zufrieden. Nach Angaben des WDR ist das der niedrigste Kanzlerwert seit Beginn der Erhebung im Jahr 1997. Bei einer Bundestagswahl am Sonntag läge die AfD unverändert bei 27% vorn. CDU und CSU kämen auf 20%. Die Bundesregierung aus Union und SPD erreicht ebenfalls nur 10% Zustimmung. Die geplante Steuer auf zuckerhaltige Getränke ist innerhalb der Bundesregierung vorerst gestoppt worden. Das Kanzleramt hat den Entwurf von Finanzminister Lars Klingbeil in seiner bisherigen Form nicht weitergegeben, weil er nach Angaben aus Regierungskreisen nicht mehrheitsfähig sei. Grundsätzlich halte die Bundesregierung aber an einer Abgabe auf zuckerhaltige Getränke fest. Nun sollen Steuersätze, Ausnahmen und der Starttermin erneut abgestimmt werden. Der gestoppte Entwurf sah einen Beginn zum 1. Juli 2027 und je nach Zuckergehalt bis zu 38 Cent pro Liter vor. Getränkehersteller und Wirtschaftsverbände warnen vor höheren Preisen, mehr Bürokratie und einer zu kurzen Vorbereitungszeit. Die NATO sieht nach den Worten ihres Generalsekretärs Mark Rutte derzeit keine unmittelbare militärische Bedrohung durch Russland. Rutte bestätigte zugleich, dass Russland dem Bündnis wegen einer möglichen Blockade der Exklave Kaliningrad eine diplomatische Warnung übermittelt habe. Moskau spricht von einer Gefahr für die Region und erklärt, sie notfalls mit allen Mitteln verteidigen zu wollen, auch mit Nuklearwaffen. Rutte bezeichnete diese Drohungen als nicht hilfreich und kündigte eine weitere Stärkung der NATO-Ostflanke an. Einen unmittelbar bevorstehenden russischen Angriff erwartet er nach eigener Aussage jedoch nicht. DHL will sein Netz von Paketautomaten in Deutschland bis zum Jahr 2030 auf rund 50.000 Standorte ausbauen. Der Konzern hat dazu den Automatenbetreiber MyFlexbox übernommen und führt dessen Netz mit der eigenen Marke Dein Fach zusammen. Kritiker weisen darauf hin, dass viele Stationen für Menschen ohne Smartphone, für blinde und sehbehinderte Menschen, Rollstuhlfahrer und manche ältere Menschen schwer oder gar nicht nutzbar seien. Der Verbraucherzentrale Bundesverband hat gegen rein per App bedienbare Packstationen Klage eingereicht, weil Empfänger dorthin umgeleitete Sendungen ohne App nicht abholen könnten. Für Paketautomaten gibt es bislang keine ausdrückliche gesetzliche Pflicht zur Barrierefreiheit.
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2: In der Nacht ist es im Radio NWW-Land überwiegend wolkig, stellenweise bildet sich Nebel. Es bleibt trocken, die Temperaturen gehen auf 13 bis 14 Grad zurück. Im Tagesverlauf löst sich der Nebel nach und nach auf. Danach bleibt es meist wolkig, zeitweise zeigt sich aber auch die Sonne. Regen ist nicht in Sicht. Die Werte erreichen am Nachmittag etwa 20 bis 22 Grad. Der Wind weht nur schwach, sodass es sich angenehm mild anfühlt. In der Nacht zum Sonntag kühlt es deutlich ab, dann liegen die Tiefstwerte bei 9 bis 11 Grad und örtlich kann sich erneut Nebel bilden. Am Sonntag setzt sich das ruhige Herbstwetter fort. Nach Nebel und Wolken gibt es freundlichere Abschnitte. Die Höchstwerte liegen bei 21 bis 22 Grad. In der Nacht zum Montag sinken die Werte auf 9 bis 11 Grad. Der Montag bringt mehr Wolken, bleibt aber meist trocken bei 18 bis 19 Grad. Nachts werden 11 bis 13 Grad erwartet.
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1: Der Bund der Steuerzahler hat sein neues Schwarzbuch mit 100 Beispielen für Steuerverschwendung vorgestellt. Darin nennt der Verband unter anderem Sonnensegel und Schirme für 350.000 Euro unter einer Platane in Stuttgart. In Schleswig-Holstein seien rund ein Drittel von fast 35.000 Lehrer-Laptops nie eingeschaltet worden. Der Verband beziffert die Kosten auf 6,7 Millionen Euro. Kritisiert werden außerdem 5 Bäume für 100.000 Euro in Neuansbach und eine Toilettenanlage für 355.700 Euro in Hadamar, die nur wenige Tage im Jahr genutzt werden soll. Der Steuerzahlerbund fordert, Förderprogramme stärker nach Bedarf, Wirtschaftlichkeit und Wirkung auszurichten und Projekte mit mangelhafter Wirkung zu streichen. Die Zustimmung zu Bundeskanzler Friedrich Merz ist im aktuellen ARD-Deutschland-Trend auf einen neuen Tiefstand gefallen. 10% der Befragten sind mit seiner Arbeit zufrieden oder sehr zufrieden. 88% äußern sich weniger oder gar nicht zufrieden. Nach Angaben des WDR ist das der niedrigste Kanzlerwert seit Beginn der Erhebung im Jahr 1997. Bei einer Bundestagswahl am Sonntag läge die AfD unverändert bei 27% vorn. CDU und CSU kämen auf 20%. Die Bundesregierung aus Union und SPD erreicht ebenfalls nur 10% Zustimmung. Die geplante Steuer auf zuckerhaltige Getränke ist innerhalb der Bundesregierung vorerst gestoppt worden. Das Kanzleramt hat den Entwurf von Finanzminister Lars Klingbeil in seiner bisherigen Form nicht weitergegeben, weil er nach Angaben aus Regierungskreisen nicht mehrheitsfähig sei. Grundsätzlich halte die Bundesregierung aber an einer Abgabe auf zuckerhaltige Getränke fest. Nun sollen Steuersätze, Ausnahmen und der Starttermin erneut abgestimmt werden. Der gestoppte Entwurf sah einen Beginn zum 1. Juli 2027 und je nach Zuckergehalt bis zu 38 Cent pro Liter vor. Getränkehersteller und Wirtschaftsverbände warnen vor höheren Preisen, mehr Bürokratie und einer zu kurzen Vorbereitungszeit. Die NATO sieht nach den Worten ihres Generalsekretärs Mark Rutte derzeit keine unmittelbare militärische Bedrohung durch Russland. Rutte bestätigte zugleich, dass Russland dem Bündnis wegen einer möglichen Blockade der Exklave Kaliningrad eine diplomatische Warnung übermittelt habe. Moskau spricht von einer Gefahr für die Region und erklärt, sie notfalls mit allen Mitteln verteidigen zu wollen, auch mit Nuklearwaffen. Rutte bezeichnete diese Drohungen als nicht hilfreich und kündigte eine weitere Stärkung der NATO-Ostflanke an. Einen unmittelbar bevorstehenden russischen Angriff erwartet er nach eigener Aussage jedoch nicht. DHL will sein Netz von Paketautomaten in Deutschland bis zum Jahr 2030 auf rund 50.000 Standorte ausbauen. Der Konzern hat dazu den Automatenbetreiber MyFlexbox übernommen und führt dessen Netz mit der eigenen Marke Dein Fach zusammen. Kritiker weisen darauf hin, dass viele Stationen für Menschen ohne Smartphone, für blinde und sehbehinderte Menschen, Rollstuhlfahrer und manche ältere Menschen schwer oder gar nicht nutzbar seien. Der Verbraucherzentrale Bundesverband hat gegen rein per App bedienbare Packstationen Klage eingereicht, weil Empfänger dorthin umgeleitete Sendungen ohne App nicht abholen könnten. Für Paketautomaten gibt es bislang keine ausdrückliche gesetzliche Pflicht zur Barrierefreiheit.
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2: In der Nacht ist es im Radio NWW-Land überwiegend wolkig, stellenweise bildet sich Nebel. Es bleibt trocken, die Temperaturen gehen auf 13 bis 14 Grad zurück. Im Tagesverlauf löst sich der Nebel nach und nach auf. Danach bleibt es meist wolkig, zeitweise zeigt sich aber auch die Sonne. Regen ist nicht in Sicht. Die Werte erreichen am Nachmittag etwa 20 bis 22 Grad. Der Wind weht nur schwach, sodass es sich angenehm mild anfühlt. In der Nacht zum Sonntag kühlt es deutlich ab, dann liegen die Tiefstwerte bei 9 bis 11 Grad und örtlich kann sich erneut Nebel bilden. Am Sonntag setzt sich das ruhige Herbstwetter fort. Nach Nebel und Wolken gibt es freundlichere Abschnitte. Die Höchstwerte liegen bei 21 bis 22 Grad. In der Nacht zum Montag sinken die Werte auf 9 bis 11 Grad. Der Montag bringt mehr Wolken, bleibt aber meist trocken bei 18 bis 19 Grad. Nachts werden 11 bis 13 Grad erwartet.
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1: Der Bund der Steuerzahler hat sein neues Schwarzbuch mit 100 Beispielen für Steuerverschwendung vorgestellt. Darin nennt der Verband unter anderem Sonnensegel und Schirme für 350.000 Euro unter einer Platane in Stuttgart. In Schleswig-Holstein seien rund ein Drittel von fast 35.000 Lehrer-Laptops nie eingeschaltet worden. Der Verband beziffert die Kosten auf 6,7 Millionen Euro. Kritisiert werden außerdem 5 Bäume für 100.000 Euro in Neuansbach und eine Toilettenanlage für 355.700 Euro in Hadamar, die nur wenige Tage im Jahr genutzt werden soll. Der Steuerzahlerbund fordert, Förderprogramme stärker nach Bedarf, Wirtschaftlichkeit und Wirkung auszurichten und Projekte mit mangelhafter Wirkung zu streichen. Die Zustimmung zu Bundeskanzler Friedrich Merz ist im aktuellen ARD-Deutschland-Trend auf einen neuen Tiefstand gefallen. 10% der Befragten sind mit seiner Arbeit zufrieden oder sehr zufrieden. 88% äußern sich weniger oder gar nicht zufrieden. Nach Angaben des WDR ist das der niedrigste Kanzlerwert seit Beginn der Erhebung im Jahr 1997. Bei einer Bundestagswahl am Sonntag läge die AfD unverändert bei 27% vorn. CDU und CSU kämen auf 20%. Die Bundesregierung aus Union und SPD erreicht ebenfalls nur 10% Zustimmung. Die geplante Steuer auf zuckerhaltige Getränke ist innerhalb der Bundesregierung vorerst gestoppt worden. Das Kanzleramt hat den Entwurf von Finanzminister Lars Klingbeil in seiner bisherigen Form nicht weitergegeben, weil er nach Angaben aus Regierungskreisen nicht mehrheitsfähig sei. Grundsätzlich halte die Bundesregierung aber an einer Abgabe auf zuckerhaltige Getränke fest. Nun sollen Steuersätze, Ausnahmen und der Starttermin erneut abgestimmt werden. Der gestoppte Entwurf sah einen Beginn zum 1. Juli 2027 und je nach Zuckergehalt bis zu 38 Cent pro Liter vor. Getränkehersteller und Wirtschaftsverbände warnen vor höheren Preisen, mehr Bürokratie und einer zu kurzen Vorbereitungszeit. Die NATO sieht nach den Worten ihres Generalsekretärs Mark Rutte derzeit keine unmittelbare militärische Bedrohung durch Russland. Rutte bestätigte zugleich, dass Russland dem Bündnis wegen einer möglichen Blockade der Exklave Kaliningrad eine diplomatische Warnung übermittelt habe. Moskau spricht von einer Gefahr für die Region und erklärt, sie notfalls mit allen Mitteln verteidigen zu wollen, auch mit Nuklearwaffen. Rutte bezeichnete diese Drohungen als nicht hilfreich und kündigte eine weitere Stärkung der NATO-Ostflanke an. Einen unmittelbar bevorstehenden russischen Angriff erwartet er nach eigener Aussage jedoch nicht. DHL will sein Netz von Paketautomaten in Deutschland bis zum Jahr 2030 auf rund 50.000 Standorte ausbauen. Der Konzern hat dazu den Automatenbetreiber MyFlexbox übernommen und führt dessen Netz mit der eigenen Marke Dein Fach zusammen. Kritiker weisen darauf hin, dass viele Stationen für Menschen ohne Smartphone, für blinde und sehbehinderte Menschen, Rollstuhlfahrer und manche ältere Menschen schwer oder gar nicht nutzbar seien. Der Verbraucherzentrale Bundesverband hat gegen rein per App bedienbare Packstationen Klage eingereicht, weil Empfänger dorthin umgeleitete Sendungen ohne App nicht abholen könnten. Für Paketautomaten gibt es bislang keine ausdrückliche gesetzliche Pflicht zur Barrierefreiheit.
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2: Der Morgen startet im Radio NWW-Land vielerorts mit Nebel oder dichten Wolken. Es bleibt trocken und mit 13 bis 15 Grad zunächst frisch. Im Laufe des Vormittags wird der Nebel langsam dünner. Danach gibt es eine Mischung aus Wolken und sonnigen Abschnitten. Am Nachmittag erreichen die Temperaturen 20 bis 22 Grad. Der Wind bleibt schwach und Regen ist den ganzen Tag über nicht in Sicht. Für den Abend ziehen wieder mehr Wolken auf, die Werte gehen dann langsam zurück. In der Nacht zum Sonntag kann sich erneut Nebel bilden, die Temperaturen sinken auf 9 bis 11 Grad. Am Sonntag wird es nach einem nebligen Start wieder freundlich und mild, die Werte erreichen 21 bis 22 Grad. In der Nacht zum Montag geht es auf 9 bis 11 Grad zurück. Am Montag dominieren die Wolken, bei 18 bis 19 Grad bleibt es überwiegend trocken. Die Nacht zum Dienstag bringt 11 bis 13 Grad.
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1: Der Bund der Steuerzahler hat sein neues Schwarzbuch mit 100 Beispielen für Steuerverschwendung vorgestellt. Darin nennt der Verband unter anderem Sonnensegel und Schirme für 350.000 Euro unter einer Platane in Stuttgart. In Schleswig-Holstein seien rund ein Drittel von fast 35.000 Lehrer-Laptops nie eingeschaltet worden. Der Verband beziffert die Kosten auf 6,7 Millionen Euro. Kritisiert werden außerdem 5 Bäume für 100.000 Euro in Neuansbach und eine Toilettenanlage für 355.700 Euro in Hadamar, die nur wenige Tage im Jahr genutzt werden soll. Der Steuerzahlerbund fordert, Förderprogramme stärker nach Bedarf, Wirtschaftlichkeit und Wirkung auszurichten und Projekte mit mangelhafter Wirkung zu streichen. Die Zustimmung zu Bundeskanzler Friedrich Merz ist im aktuellen ARD-Deutschland-Trend auf einen neuen Tiefstand gefallen. 10% der Befragten sind mit seiner Arbeit zufrieden oder sehr zufrieden. 88% äußern sich weniger oder gar nicht zufrieden. Nach Angaben des WDR ist das der niedrigste Kanzlerwert seit Beginn der Erhebung im Jahr 1997. Bei einer Bundestagswahl am Sonntag läge die AfD unverändert bei 27% vorn. CDU und CSU kämen auf 20%. Die Bundesregierung aus Union und SPD erreicht ebenfalls nur 10% Zustimmung. Die geplante Steuer auf zuckerhaltige Getränke ist innerhalb der Bundesregierung vorerst gestoppt worden. Das Kanzleramt hat den Entwurf von Finanzminister Lars Klingbeil in seiner bisherigen Form nicht weitergegeben, weil er nach Angaben aus Regierungskreisen nicht mehrheitsfähig sei. Grundsätzlich halte die Bundesregierung aber an einer Abgabe auf zuckerhaltige Getränke fest. Nun sollen Steuersätze, Ausnahmen und der Starttermin erneut abgestimmt werden. Der gestoppte Entwurf sah einen Beginn zum 1. Juli 2027 und je nach Zuckergehalt bis zu 38 Cent pro Liter vor. Getränkehersteller und Wirtschaftsverbände warnen vor höheren Preisen, mehr Bürokratie und einer zu kurzen Vorbereitungszeit. Die NATO sieht nach den Worten ihres Generalsekretärs Mark Rutte derzeit keine unmittelbare militärische Bedrohung durch Russland. Rutte bestätigte zugleich, dass Russland dem Bündnis wegen einer möglichen Blockade der Exklave Kaliningrad eine diplomatische Warnung übermittelt habe. Moskau spricht von einer Gefahr für die Region und erklärt, sie notfalls mit allen Mitteln verteidigen zu wollen, auch mit Nuklearwaffen. Rutte bezeichnete diese Drohungen als nicht hilfreich und kündigte eine weitere Stärkung der NATO-Ostflanke an. Einen unmittelbar bevorstehenden russischen Angriff erwartet er nach eigener Aussage jedoch nicht. DHL will sein Netz von Paketautomaten in Deutschland bis zum Jahr 2030 auf rund 50.000 Standorte ausbauen. Der Konzern hat dazu den Automatenbetreiber MyFlexbox übernommen und führt dessen Netz mit der eigenen Marke Dein Fach zusammen. Kritiker weisen darauf hin, dass viele Stationen für Menschen ohne Smartphone, für blinde und sehbehinderte Menschen, Rollstuhlfahrer und manche ältere Menschen schwer oder gar nicht nutzbar seien. Der Verbraucherzentrale Bundesverband hat gegen rein per App bedienbare Packstationen Klage eingereicht, weil Empfänger dorthin umgeleitete Sendungen ohne App nicht abholen könnten. Für Paketautomaten gibt es bislang keine ausdrückliche gesetzliche Pflicht zur Barrierefreiheit.
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2: Der Morgen startet im Radio NWW-Land vielerorts mit Nebel oder dichten Wolken. Es bleibt trocken und mit 13 bis 15 Grad zunächst frisch. Im Laufe des Vormittags wird der Nebel langsam dünner. Danach gibt es eine Mischung aus Wolken und sonnigen Abschnitten. Am Nachmittag erreichen die Temperaturen 20 bis 22 Grad. Der Wind bleibt schwach und Regen ist den ganzen Tag über nicht in Sicht. Für den Abend ziehen wieder mehr Wolken auf, die Werte gehen dann langsam zurück. In der Nacht zum Sonntag kann sich erneut Nebel bilden, die Temperaturen sinken auf 9 bis 11 Grad. Am Sonntag wird es nach einem nebligen Start wieder freundlich und mild, die Werte erreichen 21 bis 22 Grad. In der Nacht zum Montag geht es auf 9 bis 11 Grad zurück. Am Montag dominieren die Wolken, bei 18 bis 19 Grad bleibt es überwiegend trocken. Die Nacht zum Dienstag bringt 11 bis 13 Grad.
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1: Der Bund der Steuerzahler hat sein neues Schwarzbuch mit 100 Beispielen für Steuerverschwendung vorgestellt. Darin nennt der Verband unter anderem Sonnensegel und Schirme für 350.000 Euro unter einer Platane in Stuttgart. In Schleswig-Holstein seien rund ein Drittel von fast 35.000 Lehrer-Laptops nie eingeschaltet worden. Der Verband beziffert die Kosten auf 6,7 Millionen Euro. Kritisiert werden außerdem 5 Bäume für 100.000 Euro in Neuansbach und eine Toilettenanlage für 355.700 Euro in Hadamar, die nur wenige Tage im Jahr genutzt werden soll. Der Steuerzahlerbund fordert, Förderprogramme stärker nach Bedarf, Wirtschaftlichkeit und Wirkung auszurichten und Projekte mit mangelhafter Wirkung zu streichen. Die Zustimmung zu Bundeskanzler Friedrich Merz ist im aktuellen ARD-Deutschland-Trend auf einen neuen Tiefstand gefallen. 10% der Befragten sind mit seiner Arbeit zufrieden oder sehr zufrieden. 88% äußern sich weniger oder gar nicht zufrieden. Nach Angaben des WDR ist das der niedrigste Kanzlerwert seit Beginn der Erhebung im Jahr 1997. Bei einer Bundestagswahl am Sonntag läge die AfD unverändert bei 27% vorn. CDU und CSU kämen auf 20%. Die Bundesregierung aus Union und SPD erreicht ebenfalls nur 10% Zustimmung. Die geplante Steuer auf zuckerhaltige Getränke ist innerhalb der Bundesregierung vorerst gestoppt worden. Das Kanzleramt hat den Entwurf von Finanzminister Lars Klingbeil in seiner bisherigen Form nicht weitergegeben, weil er nach Angaben aus Regierungskreisen nicht mehrheitsfähig sei. Grundsätzlich halte die Bundesregierung aber an einer Abgabe auf zuckerhaltige Getränke fest. Nun sollen Steuersätze, Ausnahmen und der Starttermin erneut abgestimmt werden. Der gestoppte Entwurf sah einen Beginn zum 1. Juli 2027 und je nach Zuckergehalt bis zu 38 Cent pro Liter vor. Getränkehersteller und Wirtschaftsverbände warnen vor höheren Preisen, mehr Bürokratie und einer zu kurzen Vorbereitungszeit. Die NATO sieht nach den Worten ihres Generalsekretärs Mark Rutte derzeit keine unmittelbare militärische Bedrohung durch Russland. Rutte bestätigte zugleich, dass Russland dem Bündnis wegen einer möglichen Blockade der Exklave Kaliningrad eine diplomatische Warnung übermittelt habe. Moskau spricht von einer Gefahr für die Region und erklärt, sie notfalls mit allen Mitteln verteidigen zu wollen, auch mit Nuklearwaffen. Rutte bezeichnete diese Drohungen als nicht hilfreich und kündigte eine weitere Stärkung der NATO-Ostflanke an. Einen unmittelbar bevorstehenden russischen Angriff erwartet er nach eigener Aussage jedoch nicht. DHL will sein Netz von Paketautomaten in Deutschland bis zum Jahr 2030 auf rund 50.000 Standorte ausbauen. Der Konzern hat dazu den Automatenbetreiber MyFlexbox übernommen und führt dessen Netz mit der eigenen Marke Dein Fach zusammen. Kritiker weisen darauf hin, dass viele Stationen für Menschen ohne Smartphone, für blinde und sehbehinderte Menschen, Rollstuhlfahrer und manche ältere Menschen schwer oder gar nicht nutzbar seien. Der Verbraucherzentrale Bundesverband hat gegen rein per App bedienbare Packstationen Klage eingereicht, weil Empfänger dorthin umgeleitete Sendungen ohne App nicht abholen könnten. Für Paketautomaten gibt es bislang keine ausdrückliche gesetzliche Pflicht zur Barrierefreiheit.
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2: Der Morgen startet im Radio NWW-Land vielerorts mit Nebel oder dichten Wolken. Es bleibt trocken und mit 13 bis 15 Grad zunächst frisch. Im Laufe des Vormittags wird der Nebel langsam dünner. Danach gibt es eine Mischung aus Wolken und sonnigen Abschnitten. Am Nachmittag erreichen die Temperaturen 20 bis 22 Grad. Der Wind bleibt schwach und Regen ist den ganzen Tag über nicht in Sicht. Für den Abend ziehen wieder mehr Wolken auf, die Werte gehen dann langsam zurück. In der Nacht zum Sonntag kann sich erneut Nebel bilden, die Temperaturen sinken auf 9 bis 11 Grad. Am Sonntag wird es nach einem nebligen Start wieder freundlich und mild, die Werte erreichen 21 bis 22 Grad. In der Nacht zum Montag geht es auf 9 bis 11 Grad zurück. Am Montag dominieren die Wolken, bei 18 bis 19 Grad bleibt es überwiegend trocken. Die Nacht zum Dienstag bringt 11 bis 13 Grad.
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1: Der Bund der Steuerzahler hat sein neues Schwarzbuch mit 100 Beispielen für Steuerverschwendung vorgestellt. Darin nennt der Verband unter anderem Sonnensegel und Schirme für 350.000 Euro unter einer Platane in Stuttgart. In Schleswig-Holstein seien rund ein Drittel von fast 35.000 Lehrer-Laptops nie eingeschaltet worden. Der Verband beziffert die Kosten auf 6,7 Millionen Euro. Kritisiert werden außerdem 5 Bäume für 100.000 Euro in Neuansbach und eine Toilettenanlage für 355.700 Euro in Hadamar, die nur wenige Tage im Jahr genutzt werden soll. Der Steuerzahlerbund fordert, Förderprogramme stärker nach Bedarf, Wirtschaftlichkeit und Wirkung auszurichten und Projekte mit mangelhafter Wirkung zu streichen. Die Zustimmung zu Bundeskanzler Friedrich Merz ist im aktuellen ARD-Deutschland-Trend auf einen neuen Tiefstand gefallen. 10% der Befragten sind mit seiner Arbeit zufrieden oder sehr zufrieden. 88% äußern sich weniger oder gar nicht zufrieden. Nach Angaben des WDR ist das der niedrigste Kanzlerwert seit Beginn der Erhebung im Jahr 1997. Bei einer Bundestagswahl am Sonntag läge die AfD unverändert bei 27% vorn. CDU und CSU kämen auf 20%. Die Bundesregierung aus Union und SPD erreicht ebenfalls nur 10% Zustimmung. Die geplante Steuer auf zuckerhaltige Getränke ist innerhalb der Bundesregierung vorerst gestoppt worden. Das Kanzleramt hat den Entwurf von Finanzminister Lars Klingbeil in seiner bisherigen Form nicht weitergegeben, weil er nach Angaben aus Regierungskreisen nicht mehrheitsfähig sei. Grundsätzlich halte die Bundesregierung aber an einer Abgabe auf zuckerhaltige Getränke fest. Nun sollen Steuersätze, Ausnahmen und der Starttermin erneut abgestimmt werden. Der gestoppte Entwurf sah einen Beginn zum 1. Juli 2027 und je nach Zuckergehalt bis zu 38 Cent pro Liter vor. Getränkehersteller und Wirtschaftsverbände warnen vor höheren Preisen, mehr Bürokratie und einer zu kurzen Vorbereitungszeit. Die NATO sieht nach den Worten ihres Generalsekretärs Mark Rutte derzeit keine unmittelbare militärische Bedrohung durch Russland. Rutte bestätigte zugleich, dass Russland dem Bündnis wegen einer möglichen Blockade der Exklave Kaliningrad eine diplomatische Warnung übermittelt habe. Moskau spricht von einer Gefahr für die Region und erklärt, sie notfalls mit allen Mitteln verteidigen zu wollen, auch mit Nuklearwaffen. Rutte bezeichnete diese Drohungen als nicht hilfreich und kündigte eine weitere Stärkung der NATO-Ostflanke an. Einen unmittelbar bevorstehenden russischen Angriff erwartet er nach eigener Aussage jedoch nicht. DHL will sein Netz von Paketautomaten in Deutschland bis zum Jahr 2030 auf rund 50.000 Standorte ausbauen. Der Konzern hat dazu den Automatenbetreiber MyFlexbox übernommen und führt dessen Netz mit der eigenen Marke Dein Fach zusammen. Kritiker weisen darauf hin, dass viele Stationen für Menschen ohne Smartphone, für blinde und sehbehinderte Menschen, Rollstuhlfahrer und manche ältere Menschen schwer oder gar nicht nutzbar seien. Der Verbraucherzentrale Bundesverband hat gegen rein per App bedienbare Packstationen Klage eingereicht, weil Empfänger dorthin umgeleitete Sendungen ohne App nicht abholen könnten. Für Paketautomaten gibt es bislang keine ausdrückliche gesetzliche Pflicht zur Barrierefreiheit.
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2: Am Vormittag hält sich im Radio NWW-Land noch gebietsweise Nebel. Wo er sich bereits aufgelöst hat, ist es meist wolkig mit ersten sonnigen Abschnitten. Regen ist nicht in Sicht. Bei 14 bis 16 Grad bleibt es zunächst frisch. Bis zum Mittag wird es freundlicher. Am Nachmittag erreichen die Temperaturen 20 bis 22 Grad. Der Wind weht nur schwach. Auch später bleibt es trocken, bevor sich am Abend wieder mehr Wolken zeigen. In der Nacht zum Sonntag gehen die Werte auf 9 bis 11 Grad zurück und örtlich entsteht erneut Nebel. Der Sonntag startet ebenfalls neblig, danach wird es teils freundlich bei 21 bis 22 Grad. In der Nacht zum Montag liegen die Tiefstwerte bei 9 bis 11 Grad. Am Montag nehmen die Wolken zu, es bleibt aber meist trocken. Die Temperatur erreicht 18 bis 19 Grad. In der Nacht sinkt sie auf 11 bis 13 Grad.
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0: habe ich es als Duo betitelt. Viele werden sagen, nein, das ist ja die Rihanna. Nein, das ist zusammen mit Calvin Harris. We Found Love. Jetzt ist es 10 Uhr.
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2: Im Studio Dirk Jostes. Schönen guten Tag. Bremen ist an diesem Wochenende die große Bühne für die Feierlichkeiten zum Tag der Deutschen Einheit. Heute steht der offizielle Festakt an mit geballter Politprominenz Silas Quiring.
3: Ja, mit dabei sind zum Beispiel Bundespräsident Steinmeier und Kanzler Merz. Unter dem Motto "Viele stärken ein Land" gibt es rundherum auf zahlreichen Bühnen insgesamt mehr als 700 Veranstaltungen. Von Diskussionen über Ausstellungen bis hin zu Theater und natürlich viel Musik. Das Highlight ist heute Abend ein Auftritt der Fantastischen Vier. Außerdem präsentieren sich die anderen Bundesländer auf einer Ländermeile. Fürs gesamte Wochenende werden rund 400.000 Menschen erwartet.
2: Es kommt immer noch zu oft vor, dass Fernverkehrszüge der Deutschen Bahn nicht pünktlich sind. In der ARD hat Verkehrsminister Bilger den Bahnkunden jetzt versprochen, dass sie in den nächsten Jahren etwas aufatmen können. Er setzt darauf, dass die Pünktlichkeit bis 2029 bei 70% liegen wird.
4: Wenn man sieht, dass wir in den letzten Monaten bei etwas mehr als 50% Pünktlichkeit im Fernverkehr waren, dann sieht man, dass dieses Ziel schon vielleicht durchaus ambitioniert ist. Zu einem positiven Bahnerlebnis trägt nicht nur das Thema Pünktlichkeit bei, wo wir definitiv besser werden müssen, sondern es geht eben auch um Sicherheit, es geht um Sauberkeit, es geht um Kundenkommunikation.
2: Der Co-Pilot der Fly-Dubai-Maschine soll einen Terrorakt geplant haben. Laut Generalstaatsanwaltschaft der Emirate griff er den Piloten mit einer Notaxt an. Passagiere überwältigten ihn. Der Pilot wurde schwer verletzt. Das Flugzeug mit über 170 Menschen landete sicher. Nach dem erneuten Galeria-Insolvenzantrag fordert Verdi Klarheit darüber, wie es für die rund 12.000 Beschäftigten weitergeht. Dazu haben sich die Betreiber bisher nicht geäußert. Die Gewerkschaft macht Managementfehler für den vierten Insolvenzantrag in 6 Jahren verantwortlich. Die G7-Länder geben Dieselvorräte frei. Es geht um 100 Millionen Barrel Diesel und Rohöl in den kommenden Monaten, sagte Frankreichs Präsident Macron. US-Präsident Trump hatte das zuvor von den europäischen Partnern gefordert, um so die hohen Spritpreise zu senken.
1: Das Wetter.
5: Sonnig ist es jetzt meist, nur ab und zu hängen noch ein paar Wolken oder Nebelfelder rum und insgesamt bleibt es trocken. Mhm. Richtung Mittag und Nachmittag setzt sich die Sonne oft durch, dazu Höchstwerte zwischen 20 und 24 Grad, an der Küste teils nur 17 Grad. Morgen dann mehr Wolken, im Südwesten sind vereinzelt Schauer und auch mal ein Gewitter drin, maximal bis 23 Grad.
0: So, also viel Sonne an diesem Feiertag finden wir natürlich dufte und ich weiß gar nicht, wo das Problem der Deutschen Bahn ist. Also ich schaffe 100% Pünktlichkeit.
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0: Am 3. Oktober, Feiertag im Wochenende. Schon kacke, oder? Aber nein, wir haben natürlich großes Verständnis, weil Menschen, die diesen Feiertag feiern dürfen, sind natürlich Menschen im Handel, Einzelhandel. Alles dicht heute für alle, die einen Einkaufszettel geschrieben haben. Schmeißt eine Müll, heute hat alles zu. Oder auch Friseure dürfen ja heute auch freimachen. Aber es ist ja wieder schön, dass wir heute gemeinsam eine Einheit bilden. Ihr vor dem Radio und ich da drin. Guten Morgen in die Runde.
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0: Gala in The Wolf. 10 Minuten nach 10 und da bist du kaum im Studio, da geht's schon los. Bin mit die Leitung. Moin, wer ist da?
1: Guten Morgen, lieber Dale.
0: Moin.
1: Kurz Grüße aus dem Saarland, aus dem schönen Saarbrücken von mir und Nadi.
0: Ja, moin Kai.
1: Wir wünschen dir und deinen Zuhörerinnen und Zuhörern eine wundervolle Sendung.
2: Danke.
1: Ohne Störungen. Und ja, ich habe gelesen, du hast da wirklich sehr ernsthafte, gute Themen
0: richtig
1: drin heute.
0: Ja.
1: Vor allem was die Kinder betrifft. Und was die Kinder betrifft, sowas finde ich immer sehr wichtig.
0: Ja.
1: Dankeschön und liebe Grüße und schönes Wochenende von mir und Nadi.
0: Ja, dir auch ein schönes Wochenende. Ja. Ihr habt schon gehört, er hat schon ein bisschen meinen Job vorweggenommen. Ne? Bei mir gibt es heute natürlich keinen Einheitsbrei. Wir machen wieder eine höchst interessante Sendung. Wir werden heute darüber reden. Lustig umschriebene Berufe. Man kann ja, wenn man gefragt wird, was machst du beruflich? Radiomoderator. Nein, wie man das vielleicht lustig umschreiben kann. Also in meinem Fall wäre das vielleicht zum Beispiel, ich drücke Knöpfe und dann kommt Musik bei raus. Ja, so könnte ich meinen Job hier ein bisschen umschreiben. Und dann reden wir, jetzt gerade angedeutet, der liebe Karl, ein wenig über Gewalt an Kindern und auch Jugendlichen. Was dagegen tun? Große Frage. Vielleicht gibt es ja Antworten später von einem Experten. Und ja, denglische Wörter. Ich habe mir die mal genauer angeschaut und werde die wahre Bedeutung heute in der Show aufdecken. Ansonsten bringe ich natürlich neue Musik mit. Album der Woche habe ich für euch wieder klar gemacht. Klugscheißerwissen ist auch dabei. Und wir schauen in die Charts. Ach, es ist wieder so viel. Also ich acker richtig am Feiertag. Und natürlich, diese Sendung ist dafür da zum Quatschen, Grüßen, Gratulieren, Schwarze Blödeln oder einfach nur fröhlich sein. Ihr müsst nur eins machen, mir eine WhatsApp schicken.
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0: Geht für alles, was ihr so auf dem Herzen habt. Und denkt bitte dran, ihr antwortet noch der Moderator selber. Und das wirklich mit freundlichen Grüßen.

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The MC at the Party. Ja, heute also in Deutschland die große Einheitsparty. Wiedervereinigungsparty, könnt ihr schimpfen, wie ihr wollt. Bremen haben wir mal zu Wort auserkoren. Schön, also heute Feiertag für alle. Ich habe es ja gerade schon mal gesagt, die einkaufen wollen. Knicken bitte. Also Tankstelle drauf, könnt ihr Brötchen kaufen. Und Bäcker, glaube ich, auch auf. Aber wenn ihr denn heute den Wochenendeinkauf starten wollt, wird nichts. Ich war ja heute auch schon mal vor der Tür kurz. Müll rausbringen. Ja, ist erschreckend. Tod auf den Straßen. Also die Leute scheinen länger zu schlafen. Aber für alle, die jetzt schon dabei sind hier in der Weekend-Show, wir sprechen ja gerne über irgendwelche Dinge. Und ich habe mir gedacht, heute, wo so viele wahrscheinlich dabei sind, viele haben die Möglichkeit, die Show jetzt auch mal zu hören, gerade die Menschen aus dem Einzelhandel, die ja sonst samstagvormittags an der Kasse sitzen oder Regale auffüllen. Ja, was wolltet ihr schon mal all für alle Mal oder ein für alle Mal klären? Das machen wir heute Vormittag hier bei mir. Also was wolltet ihr schon immer ein für alle Mal klären? Also zum Beispiel Abend. Ab wann ist denn jetzt eigentlich Abend? Ist es schon um 16.30 Uhr oder ist ab 18 Uhr Abend? Ja, das sind die Fragen des Lebens, die mich heute beschäftigen. Oder wie viel Raclette-Pfannen pro Person? Eine oder zwei? Ja, wir klären das heute hier. Ganz offiziell, ihr klärt es. Was wolltet ihr schon immer ein für alle Mal geklärt haben? Jetzt reinschicken per WhatsApp 05136 80 23 835. Sprache oder Text, es geht natürlich beides.

0: Und so klingt Wiedervereinigung gleich bei mir in der Show. Zum einen, was Aktuelleres, kommt von Post Malone und Chemical. Und Achtung, Wiedervereinigung mit dem Sound der 90er. Auch die Jungs hau ich gleich in euer Radio. RNG, open up your mind, hi babe.
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0: 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Moin zusammen und ich kläre heute hier in der Show die wichtigen Fragen des Lebens für euch. Und zwar ein für alle Mal mit euch. Gerne reinschicken 05136 80 23 835. Was wolltet ihr schon ein für alle Mal geklärt haben? Die Nadi, die haben wir ja gerade schon im Eingang der Show gehört. Ne? Das ist die Frau von dem Karl. Sie möchte auch unbedingt was geklärt haben, nämlich... Sie wird alt. Okay, und dann hier von Michael Hansel kam rein und das will er ein für alle Mal geklärt haben, kann ich auch total verstehen. Nutella mit Butter.

0: die Chemie stimmt zwischen euch und mir. Hier ist eure Weekend-Show an diesem Samstag, an diesem denkwürdigen Samstag. Wir feiern heute den 3. Oktober, auch jetzt um 10.34 Uhr. Und ja, wir müssen einmal kurz dadurch. Ich kann das Thema ja nicht verschweigen, weil sonst hätte ich meinen Job irgendwie verfehlt. Und für alle, die jetzt gerade sitzen, bitte mal aufstehen. Ja, bitte aufstehen. Ja, nicht meckern, weil ihr jetzt die Brötchen nur in der Hand habt und alles außer Hand. Bitte aufstehen, weil an so einem Tag wie heute müssen wir einmal zumindest Haltung annehmen. Ja? Am 9. November 1989 fiel sie also, die innerdeutsche Mauer. Und ja, die Freude im damaligen Osten, die war natürlich riesengroß.
1: Das ist ein unheimlicher Moment. Wir freuen uns unheimlich.
0: Ja, so klang das. Also zugegeben, Zeitzeugen dieser Geschichte, die werden ein wenig Gänsehaut bekommen haben. Aber wir machen ja hier Radio. Und welche musikalischen Stücke verbinden wir eigentlich mit dem Mauerfall? Ich habe da mal ein bisschen rumgekrabbelt. Zum einen ganz klar dieses Teil hier.
2: 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Freiheit.
0: Da haben wir also Marius Müller-Westerhang mit Freiheit. Ist wirklich so ein emotionaler Song, der kurz vor der Mauer, ja, erschien oder vor dem Mauerfall erschien. Und irgendwie wurde er wirklich zum Symbol für den Drang nach Freiheit. Aber ich glaube, mit dem Mauerfall verbinden die meisten von euch das Teil hier. Das ist Musik übrigens aus meiner Heimatstadt Hannover. Die Scorpions, Wind of Change. Das ist ganz klar die Hymne des Mauerfalls. Also die offizielle. Aber ich persönlich habe ja so eine inoffizielle Hymne, ne? Weil da hatten wir doch noch so einen Typen. Könnt ihr euch dran erinnern? Der stand da mit seiner blinkenden Jacke auf dieser Mauer und hat gesungen. Also ich sage immer, er hat die Mauer eigentlich für mich symbolisch in Grund und Boden gesungen. David Hasselhoff, Looking for Freedom. Und wisst ihr was, Freunde? Den gönnen wir uns heute mal an solch einem Tag.

Die No Angels, angemacht hier in der Weekend Show, 10 Uhr und 48 Minuten. Ja, ich habe auch mal im Studio hier auf Daylight umgestellt. Apropos Daylight, ich glaube, der Song wird demnächst wieder in die Charts einsteigen. Und zwar nicht irgendwo ganz unten, sondern ich glaube, er wird sogar in die Top 10 oder so schaffen. Wie komme ich da drauf? Weil von den No Angels wird es demnächst eine dreiteilige Doku in der ARD geben. Und da wird mal schonungslos aufgedeckt, wie es den Mädels damals ging. Vom Casting bis, ja, wo sie heute stehen, was sie dazwischen erlebt haben, wie sie teilweise von den Plattenfirmen ausgenutzt wurden. Also gönnt euch das Teil. Da sollen wohl viele Wahrheiten ans Licht kommen, die wir noch nicht kennen. Nun gut, wir alle leben ja nicht nur in einer Bubble. Man lernt neue Menschen in seinem Umfeld kennen und dann gibt es ja diese Standardliste, die man abarbeitet. Ne? Kennen wir alle. Wer bist du, wo kommst du her? Und dann die Frage, was machst du beruflich? Und man könnte da ja mal ein bisschen ein Quiz draus machen, anstatt einfach zu sagen, jo, ich bin Burgerbrater. Ne? Nein, macht's doch mal einfacher oder anders und macht mit den Leuten Quiz und sagt, pass auf, wir machen Quiz. Wenn es errätst, bist der King. Und zwar, ich würde meinen Job vielleicht so umschreiben. Ich bin für meinen Job Feuer und Flamme. Na, wer könnte das sein? Ja, ganz klar, Feuerwehrleute. Oder ich muss mal einen Abstrich machen. Könnten Gynäkologen sein. Oder ich bin auf Verlierer angewiesen. Welcher Job ist das? Na ganz klar, ist Mitarbeiter im Fundbüro. Oder, ja, ich darf noch Schmiergeld annehmen. Der ist auch sehr gut. Kfz-Mechatroniker oder Automechaniker. Kann man sehen, wie man will. Oder abgemacht ist abgemacht. Na, was vermutet ihr? Ja, ganz klar, der Chirurg. Oder für mich tanzen sie alle. Nein, es ist nicht der DJ. Es ist der Puppenspieler.

0: heute ist nicht nur bei uns in Deutschland Tag der deutschen Einheit. Nein, wir feiern heute auch Tag der Freunde. Deswegen gleich noch in eurem Radio. Guter Freund der Show, Nico Santos. 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Ohrenblick.
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0: Nanu, eigentlich sollte hier was kommen. Wir gucken mal. Eigentlich sollte er sagen, was gleich an Musik kommt. Ah, da ist es. Gleich in eurem Boxen-Outcast mit Hey, ja, und dann haben wir ihn ja auch noch mit dabei.
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0: Das ist Sido. Ist er gleich im Radio? Ja, ist er. Es ist 11 Uhr.
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3: 36 Jahre deutsche Einheit. Das wird heute in Bremen mit einem offiziellen Festakt gefeiert. Aber nicht nur die Politprominenz ist an diesem Wochenende in Bremen zu Gast, Jana Klonikowski.
4: Nein, insgesamt werden rund 400.000 Besucher erwartet. Neben dem offiziellen Festakt, bei dem unter anderem Kanzler Merz und Bundespräsident Steinmeier dabei sind, gibt es auch ein großes Bürgerfest mit vielen Veranstaltungen und Konzerten, etwa von den Fantastischen Vier. Dazu gibt es auch eine Ländermeile, bei der sich die einzelnen Bundesländer präsentieren. Der Tag der Deutschen Einheit wird jedes Jahr in einem anderen Bundesland gefeiert. Nächstes Jahr ist NRW dran.
3: Wohnen auf dem Land soll attraktiver werden, das fordert der Deutsche Städte- und Gemeindebund im Kampf gegen Wohnungsknappheit. Mehr von Tim Britztrup.
5: Verbandschef Berghagger sagte dem Kölner Stadtanzeiger, dass auf dem Land fast 2 Millionen Wohnungen leer stehen. 700.000 davon wären innerhalb der nächsten 3 Monate bezugsfertig. Bund und Länder dürften nicht immer nur durch Mietpreisbremsen oder Wohnungsbauoffensiven an den Symptomen in Ballungsräumen herumdoktern, findet Berghagger. Um Dörfer besser an Städte anzubinden, fordert er bessere Verkehrswege, beispielsweise neue oder reaktivierte Bahntrassen.
3: Bei den heftigen Schülerprotesten in Frankreich sind seit Montag über 5.000 Menschen festgenommen worden. Die Demos gegen Lehrermangel und für bessere Ausstattung der Schulen hatten sich von Paris aus aufs ganze Land ausgebreitet. Immer wieder kam es dabei zu Blockaden und Angriffen auf Polizisten. Noch ist unklar, wie genau es bei Galeria weitergeht. Die Warenhauskette hat gestern zum 4. Mal in 6 Jahren Insolvenz angemeldet. Die Gewerkschaft Verdi fordert schnellstens Klarheit für die rund 12.000 Beschäftigten bei Galeria. Immer wieder Drohnenvorfälle und russische Bedrohung. Unter diesem Eindruck wird heute in Lettland ein neues Parlament gewählt. Umfragen deuten darauf hin, dass der proeuropäische und der pro-ukrainische Kurs der aktuellen Regierung bestätigt wird.
6: Das Wetter. Sonnig ist es meistens. Dazu kann es ab und zu auch mal viele Wolken oder ein bisschen Nebel geben. Im Laufe des Tages bleibt es überwiegend trocken und die Höchstwerte liegen bei 20 bis 24 Grad. Morgen geht's mit Sonne und Wolken weiter. Im Südwesten sind gelegentlich Schauer drin, vereinzelt auch ein Gewitter, maximal bis 23 Grad.
0: Danke euch beiden.
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0: Tag zusammen, wir klären ja heute bei mir hier, was wir schon ein für alle Mal klären wollten. Ihr dürft es natürlich reinschicken. 051 380 23 835. Karl, haben wir vorhin schon gehört, der mich begrüßt hat. Er möchte auch eins für alle Mal klären, und zwar, dass das Produkt von Maggi besser ist als das von Knorr. Also diese Fixbeutel. Es gibt natürlich auch andere schöne Fixtüten, ne? Also von anderen Firmen. Karin Neub hat mir geschrieben, warum alleinerziehende Väter immer bewundert und hoch gelobt werden und bei alleinerziehenden Müttern ist es normal, wie die das alles meistern. Will sie auch mal ein für alle Mal klären, und dann habe ich ja Raclette als Beispiel genannt. Eva Paradies schrieb mir, wo oder warum gibt es immer Raclette für 4 Personen und am Tag danach Reste Raclette für 13 Personen? Das sind die Fragen des Lebens.
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0: man mal machen, oder? Was meint ihr? R&B? Redemption? 11:11. Ja, das ist auch der Sound der 90er hier in der Weekend Show. Schön, dass ihr dabei seid an diesem freien Samstag, zumindest für einen Teil der Bevölkerung. Ja, nicht für alle, aber wir sind ja dankbar, dass die Krankenschwestern, Ärzte, Polizisten, Feuerwehrleute, Taxifahrer, Busfahrer, Lokführer, Triebwagenführer, wie sie auch immer heißen mögen, da sind für uns. Wir schauen mal in die Charts rein. Hat sich ein bisschen was getan diese Woche? Ich habe die Albumcharts gerade mal hier vorliegen, die Top 5. Stelle fest, 5 neue Platten da drin, auf der 5 neu reingekommen, Linkin Park, Unshatter, dann haben wir Coco, und zwar mit Catheritz, auf der 4 neu reingekommen. Dann haben wir eine deutsche Platte, auf der 3 neu eingestiegen, Wolfgang Wolle Petri, Ein Leben lang. Auch deutsch auf der 2 neu reingekommen, Till Lindemann, Live in Krakow. Und dann, das ist glaube ich eine Überraschung, damit hat glaube ich keiner gerechnet, Reinhard May, Schatzhauser, damit ist er wirklich in den Albumcharts mal direkt auf die 1 gegangen. Gut, dann gucken wir rüber, was hat sich denn diese Woche in den Single-Charts einfach mal getan. Das interessiert uns natürlich auch alle. Ich glaube mal sehr, interessiert euch, oder?
1: Platz 5.
0: Da ist alles bei mal hinten geblieben. Temper City sind das mit Safe Away. Der Name Temper City bezeichnet in der Vergangenheit auch ein bekanntes, mittlerweile aber dauerhaft geschlossenes Bar- und Grillrestaurant im Finanzviertel von London. Zugegeben, das habe selbst ich nicht gewusst.
1: Platz 4.
0: Ja, was ist mit uns los, wollen die Toten Hosen wissen. Die Toten Hosen kommen im Oktober auf Abschiedstournee nach Argentinien. Wohl keine deutsche Band hat so viele Fans im Land am Rio de la Plata. Doch nach 16 Besuchen mit über 40 Auftritten soll dann da mal Schluss sein. Die Plätze 3, 2 und 1 gönnen wir uns gleich nach einem kleinen musikalischen Break. Jetzt mit unter anderem Outcast.

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1: So, da ist er wieder. Und ich habe euch ja versprochen, nach dem kleinen musikalischen Break kümmern wir uns hier in der Weekend Show mit vor 22 Minuten um das Treppchen der deutschen Single Charts. Da wollen wir mal schauen, was da los ist.
2: Platz 3.
1: Hugel, Emil, Angel, Ultranage, Moving to the Sun. Wie viel künstliche Intelligenz steckt in diesem Song? Nach entsprechenden Vorwürfen, ja, öffnet Hugel sein Projekt und erklärt die Entstehung des Hits. Dabei bestreitet er den Einsatz von KI nicht, widerspricht aber der Darstellung, dass der komplette Song künstlich hergestellt worden sei.
2: Platz 2.
1: In Wochen am Stück führte Shakira gemeinsam mit Burna Boy entstandener Fußball-WM und Sommerhit Die Die die offiziellen deutschen Singlecharts an. Doch jede Siegesserie endet irgendwann einmal und so macht die weltberühmte Sängerin nun Platz für den nächsten Superstar und zwar für diesen hier.
2: Platz 1.
1: Taylor Swift. Dieser hat 4 neue Songs veröffentlicht, die allesamt vordere Position erobern. Neben Cleveland auf der 13, Pink Clouding 15, auf der 16 finden wir Babylon, Sturm Patient Zero sogar direkt an die Spitze und markiert damit Swifts 4. Nummer 1 Hit. Zusammen mit dem Dauerbrenner The Fate of Ophelia, den finden wir auf der 10, besteht ein Viertel der Top 20 in den Single Charts aus Liedern von Taylor Swift.

0: ihr vielleicht gleich, wenn ihr das hier bei mir in der Show entdeckt an Mucke. Ja, wir machen uns alle zusammen heute Vormittag eine geile Zeit zusammen mit Paul Wetz und Juli. Und ihr wisst ja, Sound der 90er. Prince Idol Show. Marky Mark. Für euch Happy People.
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0: 11:30 inzwischen und heute klären wir mal Dinge ein für alle Mal. Macht mit. Im Hintergrund ist schon Streit entstanden, weil ich vorhin ja vorgetragen habe, Nutella mit Butter. Und ich kriege Nachrichten rein, die alle widersprechen. Leute, wir wollten das heute ein für alle Mal klären. Also ich lasse die Mehrheit nachher entscheiden. 051 36 80 23 835, das wäre meine Nummer. Da könnt ihr auch Dinge ein für alle Mal klären. Und deswegen auch jetzt von Nutella die Überleitung. Achtung! Und dann kommt gleich wieder so ein kleiner Shitstorm rein. Erst die Cornflakes. Und dann die Milch. Okay. Oder das hat übrigens Wolfgang Reimers geschrieben. Miralla Dannigkeit hat auch was geschrieben. Und zwar nämlich folgendes. Es gibt wirklich keine Altersgrenze für kurze oder lange Haare.

0: Bitte mach kein Runaway vom Radio. It's the Weekend Show, Lady Gaga und Jetschi. Tag der deutschen Einheit, auch hier in der Weekend Show. Und eigentlich, man feiert das ja, aber könnt ihr noch mit dem Begriff Solidaritätszuschlag etwas anfangen? Ja, den feiern wir eigentlich indirekt auch heute. Nun gut, alle Väter unter euch kennen das wahrscheinlich. Es gibt so eine typische Vater-Sohn-Geschichte. Eine davon, die hat auch Thorsten Sträter jetzt für uns.
1: Mein Sohn, der hatte mal ein Date. Also habe ich auf achtfaches Nachfragen erfahren, er hätte ein Date. Und er würde jetzt einkaufen gehen, weil er abends für das Date kochen wollte. Ich war zufällig im selben Ort. Und dann sagt, ja, gehe ich safe mit einkaufen. Also kein Safe mit einkaufen. Und dann, wozu? Wie willst du denn abtransportieren mit einem normalen Fahrzeug? Dann sind wir rein in diesen Supermarkt. Und ich habe gesagt, hier soll ich noch deinen Wingman machen oder so heute. Bam, bam. Der reine Hass war in seinen Augen. Ich bin auch kein guter Wingman für meinen Sohn, schätze ich mal. Weil ich ja dann spät abends neben ihm stehe und sage, weiß ich nicht, das nennst du Petting? Sportsfreund? Das sieht aus, als würdest du eine Heizung entlüften. Geh mal, bleib mal ein bisschen am Ball. Bin enttäuscht. Kannst du nicht. Wir waren dann jedenfalls einkaufen. Das war ganz schlimm. Und dann fragte ich, was willst du machen? Und er sagt, ich hab an Nudeln gedacht. Ich sag, ich hab schon oft an Nudeln gedacht. Aber was willst du machen? So oft komme ich, sitze ich da und denke, verfalle. Und dann, ich weiß, denn ich verfalle. Aber lassen wir das. Wir standen dann da. Und ich sag, was willst du denn machen für die Perle? Ich empfehle dir, also du hast mich nicht gefragt, aber ich würde so eine Carbonara machen. Du brauchst nichts anderes als Pecorino, einen guten Hartkäse, und dann brauchst du Guanciale, das ist ein schöner italienischer Speck. Holst dir ein paar Spaghetti, ein bisschen Pfeffer und du brauchst ein Ei und dann läuft das Ding. Du kochst die Spaghetti ganz einfach, dann brätst du den Speck, schneidest in kleine Würfel, Würfel, Würfel, Würfel, da, zack, eine Sechs. Dann tust du das in die Pfanne, schmorst die Scheiße an, dass die schön knusprig wird, machst die Spaghetti, dann ganz zum Schluss trennst du das Ei vom Haus. Nein, du trennst das Ei, dann hast du ein Eigelb. Das kommt da mit rein, darauf der Käse, dann der Speck. Der Speck ist ausgelassen. Also nicht im Sinne von, ich könnte die Welt umarmen, sondern knusprig. Und dann tust du den da drauf, rührst die ganze Kacke ein, Pfeffer drauf, weg, bumsi, bumsi. Bam. Daraufhin erwiderte mein Sohn, ich glaub, ich hol Ravioli. Und ich sag, ach, ihr zeltet, du Penis, ihr zeltet, das ist gar nicht drinnen. Ihr sitzt im Gebüsch und bespitzelt Spechte. Das ist ja sagenhaft. Ihr macht das nicht drin. Weißt du, wann wir Ravioli gegessen haben in deinem Alter? Wenn wir beschossen wurden, du Opfer. Dann haben wir Ravioli gegessen. Dann lagen wir in einem Erdloch. Es regnete Feuer und wir waren nackt. Und dann aßen wir Ravioli aus der Not heraus mit Dose. Und es gab nur einen Grund, warum wir das taten. Denn Ravioli ist Separatorenfleisch vom Rottweiler, du Lelek. Das isst man nicht.
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gelbe 11 Uhr und 42 Minuten. Und Freunde, ihr wisst ja, jeden Samstag die Weekend-Show auf der Suche. Ich brauche ja Unterstützung. Ich suche Personal. Und da der 05136 80 23 835 könnt ihr euch bewerben. Und zwar als Musikchef für einen Song. Das heißt, ihr bestimmt, sage ich mal, einen Titel, der jeden Sonnabend oder der einen Samstag hier gespielt wird, aber der muss gewisse Voraussetzungen erfüllen. Das ist nicht ein einfacher Musikwunsch, den wir kennen, sondern dieser Titel darf von den 90ern bis heute sein, kann kein darf kein Schranz, kein Schlager, kein Heavy Metal und sowas sein. Und er sollte wenig bis gar nicht im Radio laufen. Und diesen Song könnt ihr zurückholen, mit eurer Geschichte vielleicht. Jetzt die Bewerbung reinschicken. Nummer habe ich gerade schon bekannt gegeben. Und ich lose jeden Sonnabend einen aus, der dann einmal hier die Mucke bestimmt. Wie Carlos Meppen. Ich habe letztens bei Facebook ein Reel gesehen, in dem ein Typ in einer Bushaltestelle sitzt und viele R&B-Songs richtig, richtig gut singt. Und ich muss ganz ehrlich sagen, ich weiß, welchen Typen Carlo da meint. Ich habe den nämlich auch abonniert, der war vor kurzem sogar in Berlin unterwegs. Und das Lustige ist, der macht das wirklich sehr, sehr genial. Die Leute feiern ihn dafür im Netz zu Recht. Dabei bin ich natürlich auch von ihm auf ein Video gestoßen, da schreibt zumindest der Karl, wo er nämlich einen Song von diesem Typen hier singt.

0: Na, ihr Happy People, macht euch den Samstag eures Lebens. Auch wenn heute Feiertag ist, 3. Oktober, habe ich wieder ein Thema der Show mitgebracht, nämlich, was wolltet ihr ein für alle Mal immer klären? Könnt ihr da reinschicken per WhatsApp am besten 05136 8023835. Und da habe ich Post bekommen. Und zwar von Biene Meier. Sie schreibt hier: Warum dürfen Radiosender immer noch Last Christmas spielen? Eine berechtigte Frage. Wer könnte sie besser beantworten als ich? Einfach, weil wir es können. Und dann schreibt sie noch dazu: Warum wurde die Seitenbacher-Werbung noch nicht längst abgeschafft? Okay. Dori ist dabei. Dori Öllen schreibt: Mandarin isst man erst ab St. Martin. Wollte sie auch schon immer klären. Und Jasmin Pott hat sich auch gemeldet: Wenn man noch nicht geschlafen hat, isst noch heute. Auch nachdem man noch 24 Stunden wach ist. Okay, haben wir es auch geklärt. Gleich klärt euch Dijo auf mit End of the Beginning. Stay tuned.
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Leider gibt es in Deutschland immer mehr Gewalt an Kinder und vor allen Dingen an Jugendliche. Darüber wird zu sprechen sein, warum das so ist und was man vor allen Dingen dagegen tun kann. Ich habe für die nächste halbe Stunde einen Experten eingeladen vom Kinderschutzbund und dann wollen wir mal schauen, was wir da ändern können. Außerdem gibt es das hier am Mucke obendrauf.

0: nie vergessen und den habe ich auch noch dabei. Ein bisschen schnellere Klänge. Arizona, I was wrong. Nein, ihr seid richtig. Es ist kurz vor 12 Uhr.
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2: Im Studio Dirk Jostes. Schönen guten Tag. Bremen ist an diesem Wochenende die große Bühne für die Feierlichkeiten zum Tag der Deutschen Einheit. Heute steht der offizielle Festakt an mit geballter Politprominenz Silas Quiring.
3: Ja, mit dabei sind zum Beispiel Bundespräsident Steinmeier und Kanzler Merz. Unter dem Motto "Viele Stärken, ein Land" gibt es rundherum auf zahlreichen Bühnen insgesamt mehr als 700 Veranstaltungen. Von Diskussionen über Ausstellungen bis hin zu Theater und natürlich viel Musik. Das Highlight ist heute Abend ein Auftritt der Fantastischen Vier. Außerdem präsentieren sich die anderen Bundesländer auf einer Ländermeile. Fürs gesamte Wochenende werden rund 400.000 Menschen erwartet.
2: Es kommt immer noch zu oft vor, dass Fernverkehrszüge der Deutschen Bahn nicht pünktlich sind. In der ARD hat Verkehrsminister Bilger den Bahnkunden jetzt versprochen, dass sie in den nächsten Jahren etwas aufatmen können. Er setzt darauf, dass die Pünktlichkeit bis 2029 bei 70% liegen wird.
4: Wenn man sieht, dass wir in den letzten Monaten bei etwas mehr als 50% Pünktlichkeit im Fernverkehr waren, dann sieht man, dass dieses Ziel schon vielleicht durchaus ambitioniert ist. Zu einem positiven Bahnerlebnis trägt nicht nur das Thema Pünktlichkeit bei, wo wir definitiv besser werden müssen, sondern es geht eben auch um Sicherheit, es geht um Sauberkeit, es geht um Kundenkommunikation.
2: Nach der fehlgeschlagenen Hinrichtung einer Frau im US-Staat Tennessee wird die 50-Jährige jetzt künstlich beatmet. Das haben ihre Anwälte mitgeteilt. Sie hatte am Mittwoch zwei Giftspritzen überlebt. Der Fall hat in den USA zu einer neuen Debatte über die Todesstrafe geführt. Nach dem erneuten Galeria-Insolvenzantrag fordert Verdi Klarheit darüber, wie es für die rund 12.000 Beschäftigten weitergeht. Dazu haben sich die Betreiber bisher nicht geäußert. Die Gewerkschaft macht Managementfehler, für den vierten Insolvenzantrag in 6 Jahren verantwortlich. Die Grünen kritisieren, dass die G7-Länder Teile ihrer Öl- und Dieselreserven freigeben wollen. Energieexperte Kellner nennt das politische Dummheit. US-Präsident Trump hatte vor allem die Europäer zu dem Schritt gedrängt und mit einem Exportstopp für US-Diesel gedroht.
1: Das Wetter.
5: Sonnig ist es meistens. Dazu kann es ab und zu auch mal viele Wolken oder ein bisschen Nebel geben. Im Laufe des Tages bleibt es überwiegend trocken und die Höchstwerte liegen bei 20 bis 24 Grad. Morgen geht's mit Sonne und Wolken weiter. Im Südwesten sind gelegentlich Schauer drin, vereinzelt auch ein Gewitter, maximal bis 23 Grad.
0: Vielen Dank und ich kann das nur bestätigen, vorm Studiofenster ist es auch sonnig.
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0: Tag zusammen. Heute wird geklärt das, was wir ein für alle Mal schon immer klären wollten. Könnt ihr mir reinschicken, was ihr schon immer geklärt haben wolltet. 051 36 80 23 835, WhatsAppen, Sprach oder Text, es gibt beides. Annika Fenzler ist am Start und sie klärt das jetzt mal mit den Uhrzeiten ein für alle Mal. Was gibt ja mal Streit, wann ist Abend, wann ist Vormittag. Sie hat es aufgegliedert, 18 bis 21 Uhr ist abends, 21 bis 23 Uhr ist spätabends. Ab 23.30 Uhr bis 4 Uhr sagen wir nachts, 4 bis 6 Uhr wäre frühmorgens. Morgens wäre dann von 6 bis 9.30 Uhr, ab 9.30 Uhr bis 12 Uhr sagen wir Vormittag, ab 12 Uhr dann bis 13.30 Uhr wäre mittags und ab 13.30 Uhr bis 15 Uhr wäre dann nachmittags und ab 15 Uhr bis 18 Uhr ist dann spätnachmittags. Okay, haben wir das auch ein für alle Mal geklärt. Und dann Volker Seins hat sich auch gemeldet und er möchte auch mal ein für alle Mal klären, warum verstehen manche Menschen kein Nein?

0: bevor ich es vergesse, mal eben schnell die Uhrzeit, 12.09 Uhr, hier ist die Euro-Weekend-Show. Gewalt ist natürlich keine Lösung und trotzdem kommt sie immer häufiger vor. Schläge, Mobbing in Schulen oder im Netz, überall auf der Welt leiden Menschen an körperlicher und psychischer Gewalt. Aber auch in Familien gibt es immer mehr innerhalb der Familien und gegen Kinder und Jugendliche. Doch wie kann man dies verhindern und auch den Opfern dann helfen? Darüber will ich jetzt sprechen mit Ralf Schlüter. Er ist Geschäftsführer beim Kinderschutzbund in Hamburg. Hallo Ralf.
1: Guten Morgen.
0: Einen Tag. Guten Morgen und guten Tag. Ralf, wie groß ist das Problem der Gewalt? Gar nicht mal, ich sag mal, im Großen. Da sind ja zahlreiche brutale Kriege natürlich für alle sichtbar, sondern vielmehr, ich sag mal, im Kleinen, im Alltag. Wie groß ist das Problem?
1: Guten Morgen, guten Tag.
0: Ja, irgendwie will er heute nicht. Irgendwie will er nicht gut. Was macht es bei Kindern, wenn sie Gewalt im Umfeld erleben? Kannst du dazu was sagen?
1: Guten Morgen.
0: Okay, also ich glaube, dadurch, irgendwas haut hier nicht hin. Die Leitung steht nicht so ganz, wie ich das gerne gehabt hätte. Deswegen machen wir es an der Stelle anders. Wir können ja überbrücken. Habt ihr Bock auf einen richtig geilen 90er? Aber so einen richtigen, einen fetten Kracher? Ich hätte da jetzt einen am Start, nämlich diesen hier.

0: Ja, den hatten wir auch hier. Eine Emergency. Eine technische Panne kann passieren in so einem Live-Format wie der Weekend Show. Aber wir haben es gerichtet. Wir kriegen es hin, weil es ein wichtiges Thema ist, wollen wir es natürlich nachholen. Also klären wir jetzt nochmal Gewalt gegen Kinder und Jugendliche. Es ist sehr groß, die Gewalt, und wir wollen mal schauen, wie schlimm es doch dann im Alltag aussucht. Das sagt der Ralf vom Kinderschutzbund.
1: Das Problem ist riesig, und das Schwierige ist, ja, wirklich ein Großteil dieser Gewalt findet eben nicht dort statt, wo dann die Kameras gerade dabei sind, sondern vielmehr im Alltag von Kindern, also zu Hause, in der Schule, auf dem Weg dorthin oder inzwischen auch im digitalen Raum. Und Gewalt heißt dabei nicht immer, dass ein Kind geschlagen wird. Das können auch Demütigungen oder Drohungen sein. Das kann Mobbing sein, Vernachlässigung oder auch die Gewalt zwischen Erwachsenen, die ein Kind dann einfach nur miterlebt. Oder was heißt nur? Und besonders schwer wiegt für mich da, dass wenn Gewalt dort stattfindet, wo Kinder sich eigentlich sicher fühlen sollten, also in der eigenen Familie. Und wenn ausgerechnet dieses Vertrauen erschüttert wird, kann das wirklich sehr, sehr tiefe Spuren hinterlassen. Und das tut es in den allermeisten Fällen.
0: Was macht es mit Kindern, wenn sie Gewalt im Umfeld, in den heimischen vier Wänden erleben? Wie groß ist der angerichtete Schaden dann für deren Leben?
1: Sollte ja eigentlich wirklich der sicherste Ort eines Kindes sein. Und wenn dort Angst herrscht, geht dieses Grundgefühl von Sicherheit verloren. Und die Folgen sind da immer ganz unterschiedlich. Kinder ziehen sich zum Beispiel zurück, haben Angst, können sich schlechter konzentrieren, schlafen schlecht oder werden teilweise auch selbst aggressiv. Und bei schwerer oder dauerhafter Gewalt können die Folgen bis weit ins Erwachsenenleben reichen. Aber mir ist ein Punkt wichtig. Das ist tatsächlich kein unabänderliches Schicksal. Kinder können solche Erfahrungen tatsächlich auch verarbeiten. Aber dafür brauchen sie sichere Bezugspersonen, Schutz und, wenn nötig, auch professionelle psychosoziale Unterstützung.
0: Soziale Medien sind ja bereits als Begriff gefallen. Erste Länder sind inzwischen dabei, den Zugang für Kinder und Jugendlichen zu eben diesen sozialen Medien zu erschweren, sogar zu verbieten. Gibt es da irgendwie eine Meinung vom Kinderschutzbund dazu?
1: Also ich finde die Debatte grundsätzlich richtig. Australien geht zum Beispiel da ja sehr, sehr weit. Aber ich wäre auch ein bisschen vorsichtig mit der Vorstellung, dass ein Verbot da allein irgendwie das Problem löst. Soziale Medien gehören zur Lebenswirklichkeit von Kindern und Jugendlichen. Und sie bieten Chancen, aber eben auch extreme Risiken wie Cybermobbing, sexualisierte Gewalt, Hass oder Inhalte, die Kinder schlicht überfordern können. Also entscheidend aus meiner Sicht ist, dass wir Kinder damit nicht allein lassen. Wir brauchen besseren Schutz durch die Plattformen. Wir brauchen Medienkompetenz und Erwachsene, die wissen, was Kinder online eigentlich erleben. Und Kinder müssen natürlich wissen, wenn dort etwas passiert, was mir Angst macht, kann ich bitte darüber sprechen und bekomme ich auch Hilfe.
0: Wenn man das jetzt allesamt zusammennimmt und dabei mal den Blick über den Tellerrand wirft, gibt es denn irgendwas, das irgendwie Hoffnung macht? Oder ist die aktuelle Gewaltspirale schwer zu durchbrechen, im Großen als auch wie im Kleinen?
1: Doch, es gibt schon Hoffnung. Sonst könnten wir uns unsere Arbeit eigentlich direkt einstellen. Was mich eher beunruhigt ist, wenn Gewalt so normal wird, wenn wir sagen, ist halt so, Krieg ist so, Gewalt in Familien ist immer gegeben, Hass im Netz gehört eben dazu. Nein, daran dürfen wir uns nicht gewöhnen. Gewaltlosigkeit klingt vielleicht nach einem sehr, sehr großen Ideal, aber sie beginnt tatsächlich ziemlich klein. Damit, wie wir miteinander sprechen, wie wir Konflikte lösen und was wir Kindern vorleben.
0: Das war Ralf Schlüter vom Kinderschutzbund in Hamburg über Gewalt an Kinder und auch Jugendliche.

Ja, Tommy Phillips hat's erkannt. Sun is shining. Angemacht in eurer Weekend Show an diesem Samstag, 12 Uhr und 23 Minuten. Und wir sprechen heute darüber, was wolltet ihr schon ein für alle Mal immer geklärt haben. Könnt ihr gerne reinschicken, 05136 80 23 835. Der Hermann schreibt mir dazu, warum man niemandem was Schlechtes wünschen sollte. Ja, macht man gerne, ne? Sagt er, das will ich mal ein für alle Mal klären. Oder Heidi meint, warum es Leute gibt, die immer auf arbeitsrechtliche Fragen immer irgendwie antworten und schreiben müssen oder zu jedem Furz, der im Internet auftaucht, eine Meinung haben. Muss das sein? Es gibt Beiträge, wenn die mich nicht interessieren, einfach mal überlesen und nicht einfach irgendwelche blöden Kommentare drunter hauen. Das will sie ein für alle Mal erklären. Haben wir getan. Sandra Huber hat sich auch gemeldet. Warum weiß die ganze Welt nicht, dass England wirklich kein Synonym für Großbritannien ist? So, haben wir das auch ein für alle Mal geklärt. Und dann wieder aus der Abteilung, da wird es gleich Streitigkeiten geben. Wer war als erstes da? Das Huhn oder das Ei? WP.

0: seid ihr auf keinen Fall falsch. Hier ist sie, die Weekend Show.
1: Ein Hoch auf uns.
0: Und die haut euch gleich mal ein bisschen Mucke von Andreas Borani auf die Ohren. Und zwar mit Auf uns. Das Teil geht steil. No good, das ist The Prodigy.
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0: Und wir klären heute ein für alle Mal, was wir immer klären wollten. Eure WhatsApp immer noch her damit. 051 36 80 23 835. Thomas wurde mein Pudding mit Haut. So wollte er mal geklärt haben. Dann Anton ist mein Nachname, nicht der Vorname. Schreibt Stefan Anton. Danke für den Hinweis. Hätte ich vielleicht falsch gemacht beim Vortrag. Daniel Weber. Also, als Kind war offiziell Abend, wenn draußen die Straßenlaternen angingen. Ja, das war bei mir auch so, ne? Also ich muss ganz ehrlich sagen, da hieß es auch, du kommst nach Hause, wenn draußen das Licht angeht. So ist es. Dann haben wir ja noch Post bekommen von Elke Streck, die meint, ab wie viel Uhr begrüßt man sich eigentlich mit Mahlzeit und wie lang? Ja, also ich sage immer so ab 12, ne? Und Anja Seifert will ein für alle Mal geklärt haben, was ist jetzt das kommende Wochenende ist? Das Wochenende, auf das man zusteuert oder auf das, was danach kommt? Dr. Alban klärt jetzt auch etwas, ein für alle Mal, nämlich warum er die Finger von

Also das ist so ein Song aus meiner Zeit, da bin ich noch gerne auf die Kirmes gegangen. Was für Runden ich da im Autoscooter gefahren bin, ja. Apropos Erinnerungen, erinnert ihr euch noch an Hits wie zum Beispiel Brooklyn oder den hier? Ja? Genau, das ist das deutsche Produzentenkollektiv Glockenbach und die sind zurück. Ja, sie sind wirklich zurück. Und für ihre brandneue Single haben sie sich dann wirklich keinen geringeren als den britischen Superstar Callum Scott ins Boot geholt. Und Achtung, das ist eine Wiederholungstat, weil die hatten schon mal das Teil zusammen. You're gonna see me ride. Nein, hatten sie nicht, aber das ist halt Callum Scott. Rise. Aber reden wir mal über das, was die jetzt produziert haben, nämlich das Ergebnis. Es ist ein Song, ja, der wirklich unter die Haut geht, aber gleichzeitig sofort in die Beine schießt. Wenn man emotionale Pop-Vocals auf einen treibenden Deep-House-Beats treffen, dann kracht es gewaltig. Im absolut besten Sinne. Ganz frisch in der Weekend-Show. Hier sind Glockenbach, Callum Scott mit ihrer wirklich brandneuen Single, die auf folgenden Namen hört, nämlich Collide. Cypress.

0: zur Ohrenvergleich, 12.46 Uhr. Schlechter Witz, ihr hört's, die Weekend Show. Und jetzt kümmern wir uns um das hier.
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0: Natürlich heute in einer Spezialausgabe, es dreht sich im Klugscheißerwissen alles um den heutigen Tag, den Tag der deutschen Einheit. Wusstet ihr, die Kanzlerin in der Sauna, Angela Merkel, verpasste den eigentlichen historischen Moment des Mauerfalls am 9. November 1989 fast komplett, denn wie jeden Donnerstag ging sie auch an diesem Abend in die Sauna und trank danach lediglich ein Bier, bevor sie dann einfach kurz die Grenze passierte. Und dann wäre es eigentlich so gewesen, dass der Tag der Deutschen Einheit, wir feiern ihn ja am 3. Oktober, eigentlich ein Sonntag geworden wäre, weil im Jahr 2004 schlug der damalige Bundesfinanzminister, ihr wisst, Hans Eichel war es, vor, den Tag der Deutschen Einheit abzuschaffen und stattdessen immer am ersten Sonntag im Oktober zu feiern. Das Ziel war es, der Wirtschaft einen zusätzlichen Arbeitstag zu schenken. Nach heftigen Protesten wurde diese Idee fallen gelassen. Moment, Feiertag streichen, das haben wir doch aktuell auch, oder? Und dann ein bürokratisches Monster war die Wiedervereinigung auch und natürlich auch ein riesiger Verwaltungsakt. Der Einigungsvertrag, der am 3. Oktober 1990 dann in Kraft trat, umfasste inklusive aller Anlageprotokolle über 1000 Seiten. Und dann gab es tatsächlich ja in der DDR nur eine einzige alkoholfreie Biersorte. Es trug damals den prägnanten Namen Aubi. Also kurz für Autofahrerbier.
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0: Boah, nach dem Teil brauchen wir erstmal was zum Runterkommen, oder? Deswegen gleich Lena, Loyal to Myself. Stay tuned.
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0: Jetzt gibt's erstmal alles Aktuelle aus Deutschland und der Welt. Und auf der anderen Seite der Nachrichten hört ihr den Sound der 90er, bitte Sweet Symphony. The Verve, freue ich mich auch schon mega drauf. Und dann wird schmutzig in eurem Radio. Draco mit Passion Fruit. Es ist 13 Uhr.
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2: Im Studio Dirk Justes, schönen guten Tag. Deutschland feiert zum 36. Mal den Tag der Deutschen Einheit, diesmal in Bremen. Bürgermeister Bovenschulte ging in seiner Rede vor allem auf die Gefahren ein, die der Demokratie aktuell von ihren Gegnern drohen. Es dürfe da kein Zurückweichen geben, die Demokratie brauche uns alle.
3: Kräfte, die Menschen nach ihrer Herkunft sortieren und ihnen gleiche Rechte absprechen, die unabhängige Richter, freie Medien und Wissenschaft verächtlich machen, denen der Unterschied zwischen Wahrheit und Lüge gleichgültig ist und die den politischen Gegner zum Feind erklären. Meine Damen und Herren, dagegen müssen wir uns wehren und dagegen werden wir uns wehren.
2: Wohnen auf dem Land soll attraktiver werden, das fordert der Deutsche Städte- und Gemeindebund im Kampf gegen Wohnungsknappheit. Mehr von Tim Britztrup.
4: Verbandschef Berghager sagte dem Kölner Stadtanzeiger, dass auf dem Land fast 2 Millionen Wohnungen leer stehen. 700.000 davon wären innerhalb der nächsten 3 Monate bezugsfertig. Bund und Länder dürften nicht immer nur durch Mietpreisbremsen oder Wohnungsbauoffensiven an den Symptomen in Ballungsräumen herumdoktern, findet Berghager. Um Dörfer besser an Städte anzubinden, fordert er bessere Verkehrswege, beispielsweise neue oder reaktivierte Bahntrassen.
2: Die Grünen kritisieren, dass die G7-Länder Teile ihrer Öl- und Dieselreserven freigeben wollen. Energieexperte Kellner nennt das politische Dummheit. US-Präsident Trump hatte vor allem die Europäer zu dem Schritt gedrängt und mit einem Exportstopp für US-Diesel gedroht. Der Co-Pilot der Fly-Dubai-Maschine soll einen Terrorakt geplant haben. Laut Generalstaatsanwaltschaft der Emirate griff er den Piloten mit einer Notaxt an. Passagiere überwältigten ihn. Der Pilot wurde schwer verletzt. Das Flugzeug mit über 170 Menschen landete sicher. Noch ist unklar, wie genau es bei Galeria weitergeht. Die Warenhauskette hat gestern zum 4. Mal in 6 Jahren Insolvenz angemeldet. Die Gewerkschaft Verdi fordert schnellstens Klarheit für die rund 12.000 Beschäftigten bei Galeria.
1: Das Wetter. Sonnig ist es heute Mittag meistens. Ab und zu hängen auch mal mehr Wolken oder noch ein Nebelfeld rum. Im Laufe des Nachmittags bleibt es oft trocken. Nur im Osten oder im Allgäu kann gelegentlich ein Schauer dabei sein. Dazu liegen die Höchstwerte zwischen 19 und 24 Grad.
0: Schön.
1: Morgen gibt's Sonne und Wolken und maximal werden es 23 Grad.
0: Auch tolle Temperaturen. Ich bedanke mich bei euch beiden und ich habe gerade mal meinen Kontostand gecheckt. Ihr könnt beruhigt sein, die Weekend-Show muss keine Insolvenz beantragen.
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0: Tag zusammen. Aber wir kümmern uns um das, was wir schon immer ein für alle Mal klären wollten. Ihr macht das. Gerne reinschicken. Meine WhatsApp ist noch scharf geschaltet. 05136 80 23 835. Holly Gensch hat reingeschrieben. Ja, das müssen wir wirklich ein für alle Mal klären. Ob die Erde wirklich rund ist? Ja. Oder wie schneidet man ein Brot eigentlich richtig? Ja, das möchte Viola Günther Dirr geklärt haben. Dann haben wir noch von Michael Schmidt mal reinbekommen. Klärt eine Klärgrube wirklich? Das sind die Fragen des Lebens. Und dann hier auch ganz, ganz wichtige Frage, die kam dann rein von Theresa Ruland. Das müssen wir auch ein für alle mal klären. Kann man ChatGPT eigentlich haben?

0: alles richtig gemacht. Ihr habt sie laufen, die Weekend Show. 13.12 Uhr am Tag der Deutschen Einheit machen wir hier wieder die Einheit. Ihr vorm Radio, ich da drin, aber es gibt wie gewohnt keinen Einheitsbrei. Aber ihr kennt mich, jede Woche bringe ich auch das hier mit.
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0: Ja, und hin und wieder ist es mal sowas wie abseits von dem, was er von mir kennt. Und das ist auch in dieser Woche so. Gestern rausgekommen mit Nashville. Veröffentlichen nämlich Peter Maffay und Johannes Oerding ein gemeinsames Album, das wohl nur die wenigsten eigentlich erwartet hätten. Zwei der erfolgreichsten deutschen Künstler ihrer Generation bündeln wirklich ihre musikalischen Ideen und bringen sie auf wirklich 11 gemeinsame Songs zusammen. Die Grundlage dafür entstand nicht erst im Studio. Hinter dem Projekt steht wirklich eine Freundschaft, die über Jahre gewachsen ist und von gegenseitiger Wertschätzung sowie auch großem musikalischen Respekt geprägt wird. Auf den 11 Titeln treffen unterschiedliche Einflüsse aufeinander. Rock und Pop finden ebenso zusammen wie die musikalischen Wurzeln aus Deutschland und aus Nashville. Wir machen mal eine kleine, schnelle Reise durch die Platte.

0: ist es also mein Album der Woche im Schnelldurchlauf. Nashville, Peter Maffay, Johannes Oerding. Habe ich wirklich die ganze Nacht gehört, deswegen bin ich heute ein bisschen müde. Und Nashville vereint halt 11 gemeinsame Songs und markiert ein außergewöhnliches Kapitel in der Laufbahn der beiden Künstler.
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0: Und daraus hören wir jetzt Musik.

0: Ja, für alle, die, ich sag mal, so ein Kaffee-Junkie sind wie ich. Ja, jetzt habe ich mal hier in der Weekend-Show für euch ungefiltertes Expertenwissen zum schwarzen Gold.
1: Noah Vogel arbeitet seit 8 Monaten als Head Barista bei Benjamin auf dem Dorf.
2: Schau, ob wir noch 16 Gramm zusammenkriegen. So. Alles, was es für einen guten Kaffee braucht, ist in der Regel, das wird jetzt alle überraschen, keine 2000 Euro Kaffeemaschine,
0: so,
2: sondern guter Kaffee. Guter Kaffee ist quasi die Essenz für guten Kaffee.
0: Ah, danke. Endlich. Ich hab's bis heute noch nicht gewusst. Und vom Kaffee gehen wir mal ganz schnell rüber zum Tee. Gibt ja auch Teetrinker. Mal schauen, wie sich beim Thema Tee die Stars im Sommerhaus auskennen.
3: Darjeeling, Rooibos und Ölgui. Ölgui. Kennst du das Wort? Ölgui?
4: Nein.
3: Sind bekannte Arten von
4: Astrik und Oberleg.
3: Was für Astrik ist das? Ein Tee.
4: Von was?
3: Das sind Teearten.
4: Woher soll wir das wissen, jetzt mal im Ernst?
0: Ja,
4: ne?
0: Also wirklich, woher soll das wissen? Ölgui. Ganz neue Teesorte. Apropos falsch verstehen, ich habe hier noch so einen Typen aus Dresden. Ich weiß nicht, ob der nur am 16 ist oder doch. Ich sag mal, in seiner eigenen, ganz anderen Welt unterwegs ist.
5: Wir machen uns nämlich den großen Aufwand mit den Schweinsohren, so wie im Lehrbuch. Da wird schön der holländische Blätterteig gemacht und da werden die 144 Schichten gezogen. Also hier gibt es keine Abkürzung mit Blitzblätterteig bei uns. Alles oldschool. Kann ich mal noch einen schlauen Spruch bringen? Qualität kennt keine Abkürzung. Keine Abkürzung, Blitzblätterteig. Ein absolutes No-Go für mich, genauso wie Anglizismen.

0: Das war einer meiner Lieblingssongs der späten 90er. Roger Sanchez, Another Chance. Gleich in euren Boxen was Aktuelles. Miles Smith mit Heaven. Und sie ist auch noch dabei. Nina Chuba. Wenn das Liebe ist, halb zwei durch.
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0: Weiterhin klären wir Dinge, die für immer geklärt werden müssen. Und zwar Stefan Höller hat sich gemeldet. Wer hat eigentlich die Pyramiden gebaut? Das ist seine Frage. Will er geklärt haben? Dann Sigrid hat sich auch reingemeldet. Berechtigte Frage, ist ja nicht ganz so lange mehr weg. Sie will nämlich wissen, wenn wir Silvester feiern, dann wünschen wir ein Jahr, ich sag mal ab dem 1. Januar, ein frohes neues Jahr. Wie lange darf man das eigentlich wünschen? Susanne Wolter fragt, wer ist eigentlich die beste Boyband aller Zeiten? Sie meint, es sind die Backstreet Boys. Und Alibert meint, warum bin ich morgens müde und kann nachts nicht schlafen? Tja, weiß ich nicht.

0: So, und da merkt ihr mal, wie sich der Kreis hier in der Show schließt, nämlich Albumtipp der Woche Nashville von Johannes Oerding und Peter Maffay. Und diese Band kommt wirklich aus Nashville. Kings of Leon, Pyro. Jetzt das.
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0: Mit diesen Themen: sein Biopic knackt die Marke von 1 Milliarde US-Dollar und ihr Konzert, das gibt's heute im Livestream. Ja, das Biopic von diesem Typen hier geht einfach durch die Decke. Na klar, Michael Jackson. Das hat ja schon beim Erscheinen im Frühling diesen Jahres alle Rekorde geknackt. Jetzt ist ein weiterer Meilenstein dazugekommen. Knackige 1 Milliarde Dollar Einnahmen hat der Film an den Kinokassen mittlerweile weltweit erzielt. 2/3 dieser Einnahmen wurden weltweit, also nicht in den USA, erzielt. Das zeigt, was für einen Stellenwert Michael Jacksons Musik hat. Michael hatte innerhalb von wenigen Wochen im Film Bohemian Rhapsody überholt, in dem es ja um das Leben des Queens-Sängers Freddie Mercury geht. Dadurch wurde Michael schon zum erfolgreichsten Musikbiopic aller Zeiten. Dann wurde auch Oppenheimer überholt. Die Verfilmung von Michael Jacksons Leben wurde dadurch zum erfolgreichsten Biografiefilm aller Zeiten. Sie ist seit Jahrzehnten ein globaler Superstar und eine wirkliche Latin-Ikone. Shakira. Und heute gibt es die Möglichkeit, das erste Shakira-Konzert jemals in voller Länge als Livestream anzuschauen, und zwar bei Amazon Music App, bei Prime Video oder der Amazon Music App auf Fire TV und dem AmazonMusic.de Kanal. Den gibt's auf Twitch. Damit macht Shakira wirklich eins der größten Kapitel ihrer Karriere für die Fans weltweit zugänglich, nämlich ihre Residency in Madrid. Seit dem 18. September gibt es Shakira da ja jeden Abend ein riesiges Konzert in Madrid, um die 50.000 Menschen passen in das ja extra für sie errichtete temporäre Shakira-Stadion. Das ist ganze 4 Hektar groß, umgeben von einem Kultur- und Vergnügungspark direkt am Meer. Wer sich das anschauen will, der Stream, der startet, und zwar heute Abend um 20.45 Uhr.
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Weekend Show läuft bei euch und wir reden ja heute darüber, was wir einem für alle mal klarstellen wollen sollten. Ja, da gibt es ja auch so eine Sache, wo ich jetzt drüber nachgedacht habe, nämlich Denglisch oder Englisch. Sollten wir unsere deutsche Sprache behalten oder doch mehr ins Englische rübergehen? Weil es gibt ja so viele Wörter, die, ich sag mal, verenglischt werden und dann sagt man ja Denglisch dazu, wie zum Beispiel das Wort Oldtimer. Wenn wir das mal genau auseinandernehmen, die deutsche Bedeutung altes Auto oder ja, altes Fahrzeug vielmehr. Die englische Bedeutung für Oldtimer, ältere Herren. Also es passt überhaupt nicht zusammen. Oder Streetworker. Ja, bei uns würde man sagen Straßensozialarbeiter, ne? Ganz klar. Aber ja, im Englischen bedeutet Streetworker wirklich salopp für eine Prostituierte. Mailbox, ganz klar. Bei uns da, wo wir drauf quatschen, auf Deutsch Mailbox, Anrufbeantworter. Aber im Englischen steht die Mailbox eigentlich für den Briefkasten. Passt irgendwie alles nicht, oder? Showmaster, natürlich. Wenn wir uns an einen großen Showmaster erinnern, Thomas Gottschalk. Moderator einer großen Fernsehshow, bei uns hier in Deutschland zumindest. Im Englischen gibt es das Wort Showmaster gar nicht. Ich habe extra mal nachgeguckt. Ja, oder dann haben wir auch das hier. Wir alle nutzen es. Wir alle können eigentlich ohne diesem Gerät nicht mehr leben. Die Rede ist von dem Handy. Wir sagen dazu mobiles Telefon. Auf Englisch bedeutet es geschickt, praktisch und auch griffbereit. So.

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1: Kannst vergessen, Alter. Kannst vergessen. Hätte ich noch im Bett gelegen, hätte weniger Stress gehabt, hätte mir um 9 noch eingeschleudert, hätte mich umgedreht. Wäre alles besser gewesen.

0: Fritz Kalkbrenner, Save Me, gerade nochmal angemacht hier in der Weekend Show. Ich sage vielen Dank fürs Online heute Vormittag, denn ich muss jetzt gehen, deswegen bitte keine Klage, denn ich komme wieder, keine Frage, gleiche Stelle, gleiche Welle. Nächsten Samstag wieder ab 10 Uhr live in eurem Radio wiederzufinden. Genießt das Wochenende, nutzt die Zeit, ist ja auch schönes Wetter. Und dann freue ich mich über jeden, der nächste Woche mit dabei ist. Ansonsten euch auch natürlich eine, ich sag mal, stressfreie Woche. Nächste Woche. Leitung und Moderation dieser Sendung hatte gewohnt, Dehe Kurz. Ich sage ciao, tschüss, bye bye, bin dann raus für heute. Gleich noch Musik von George Ezra. Green, Green Grass. Auf Wiederhören, bis nächste Woche.
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1: Der Bund der Steuerzahler hat sein neues Schwarzbuch mit 100 Beispielen für Steuerverschwendung vorgestellt. Darin nennt der Verband unter anderem Sonnensegel und Schirme für 350.000 Euro unter einer Platane in Stuttgart. In Schleswig-Holstein seien rund ein Drittel von fast 35.000 Lehrer-Laptops nie eingeschaltet worden. Der Verband beziffert die Kosten auf 6,7 Millionen Euro. Kritisiert werden außerdem 5 Bäume für 100.000 Euro in Neuansbach und eine Toilettenanlage für 355.700 Euro in Hadamar, die nur wenige Tage im Jahr genutzt werden soll. Der Steuerzahlerbund fordert, Förderprogramme stärker nach Bedarf, Wirtschaftlichkeit und Wirkung auszurichten und Projekte mit mangelhafter Wirkung zu streichen. Die Zustimmung zu Bundeskanzler Friedrich Merz ist im aktuellen ARD-Deutschland-Trend auf einen neuen Tiefstand gefallen. 10% der Befragten sind mit seiner Arbeit zufrieden oder sehr zufrieden. 88% äußern sich weniger oder gar nicht zufrieden. Nach Angaben des WDR ist das der niedrigste Kanzlerwert seit Beginn der Erhebung im Jahr 1997. Bei einer Bundestagswahl am Sonntag läge die AfD unverändert bei 27% vorn. CDU und CSU kämen auf 20%. Die Bundesregierung aus Union und SPD erreicht ebenfalls nur 10% Zustimmung. Die geplante Steuer auf zuckerhaltige Getränke ist innerhalb der Bundesregierung vorerst gestoppt worden. Das Kanzleramt hat den Entwurf von Finanzminister Lars Klingbeil in seiner bisherigen Form nicht weitergegeben, weil er nach Angaben aus Regierungskreisen nicht mehrheitsfähig sei. Grundsätzlich halte die Bundesregierung aber an einer Abgabe auf zuckerhaltige Getränke fest. Nun sollen Steuersätze, Ausnahmen und der Starttermin erneut abgestimmt werden. Der gestoppte Entwurf sah einen Beginn zum 1. Juli 2027 und je nach Zuckergehalt bis zu 38 Cent pro Liter vor. Getränkehersteller und Wirtschaftsverbände warnen vor höheren Preisen, mehr Bürokratie und einer zu kurzen Vorbereitungszeit. Die NATO sieht nach den Worten ihres Generalsekretärs Mark Rutte derzeit keine unmittelbare militärische Bedrohung durch Russland. Rutte bestätigte zugleich, dass Russland dem Bündnis wegen einer möglichen Blockade der Exklave Kaliningrad eine diplomatische Warnung übermittelt habe. Moskau spricht von einer Gefahr für die Region und erklärt, sie notfalls mit allen Mitteln verteidigen zu wollen, auch mit Nuklearwaffen. Rutte bezeichnete diese Drohungen als nicht hilfreich und kündigte eine weitere Stärkung der NATO-Ostflanke an. Einen unmittelbar bevorstehenden russischen Angriff erwartet er nach eigener Aussage jedoch nicht. DHL will sein Netz von Paketautomaten in Deutschland bis zum Jahr 2030 auf rund 50.000 Standorte ausbauen. Der Konzern hat dazu den Automatenbetreiber MyFlexbox übernommen und führt dessen Netz mit der eigenen Marke Dein Fach zusammen. Kritiker weisen darauf hin, dass viele Stationen für Menschen ohne Smartphone, für blinde und sehbehinderte Menschen, Rollstuhlfahrer und manche ältere Menschen schwer oder gar nicht nutzbar seien. Der Verbraucherzentrale Bundesverband hat gegen rein per App bedienbare Packstationen Klage eingereicht, weil Empfänger dorthin umgeleitete Sendungen ohne App nicht abholen könnten. Für Paketautomaten gibt es bislang keine ausdrückliche gesetzliche Pflicht zur Barrierefreiheit.
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2: Am Nachmittag ist es im Radio NWW-Land trocken und überwiegend wolkig. Zeitweise kommt die Sonne durch, die Temperaturen erreichen 20 bis 22 Grad. Der Wind weht schwach und es bleibt angenehm mild. Regen ist bis zum Abend nicht in Sicht. Später nehmen die Wolken wieder etwas zu, die Werte gehen dann allmählich zurück. In der Nacht zum Sonntag bildet sich örtlich Nebel. Die Temperaturen sinken auf 9 bis 11 Grad. Der Sonntag beginnt ebenfalls teils neblig, danach gibt es wieder freundliche Abschnitte. Es bleibt trocken, die Höchstwerte liegen bei 21 bis 22 Grad. In der Nacht zum Montag kühlt es auf 9 bis 11 Grad ab. Am Montag zeigt sich der Himmel häufiger wolkig, Regen bleibt aber die Ausnahme. Die Temperatur erreicht 18 bis 19 Grad. In der Nacht zum Dienstag gehen die Werte auf 11 bis 13 Grad zurück.
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1: Der Bund der Steuerzahler hat sein neues Schwarzbuch mit 100 Beispielen für Steuerverschwendung vorgestellt. Darin nennt der Verband unter anderem Sonnensegel und Schirme für 350.000 Euro unter einer Platane in Stuttgart. In Schleswig-Holstein seien rund ein Drittel von fast 35.000 Lehrer-Laptops nie eingeschaltet worden. Der Verband beziffert die Kosten auf 6,7 Millionen Euro. Kritisiert werden außerdem 5 Bäume für 100.000 Euro in Neuansbach und eine Toilettenanlage für 355.700 Euro in Hadamar, die nur wenige Tage im Jahr genutzt werden soll. Der Steuerzahlerbund fordert, Förderprogramme stärker nach Bedarf, Wirtschaftlichkeit und Wirkung auszurichten und Projekte mit mangelhafter Wirkung zu streichen. Die Zustimmung zu Bundeskanzler Friedrich Merz ist im aktuellen ARD-Deutschland-Trend auf einen neuen Tiefstand gefallen. 10% der Befragten sind mit seiner Arbeit zufrieden oder sehr zufrieden. 88% äußern sich weniger oder gar nicht zufrieden. Nach Angaben des WDR ist das der niedrigste Kanzlerwert seit Beginn der Erhebung im Jahr 1997. Bei einer Bundestagswahl am Sonntag läge die AfD unverändert bei 27% vorn. CDU und CSU kämen auf 20%. Die Bundesregierung aus Union und SPD erreicht ebenfalls nur 10% Zustimmung. Die geplante Steuer auf zuckerhaltige Getränke ist innerhalb der Bundesregierung vorerst gestoppt worden. Das Kanzleramt hat den Entwurf von Finanzminister Lars Klingbeil in seiner bisherigen Form nicht weitergegeben, weil er nach Angaben aus Regierungskreisen nicht mehrheitsfähig sei. Grundsätzlich halte die Bundesregierung aber an einer Abgabe auf zuckerhaltige Getränke fest. Nun sollen Steuersätze, Ausnahmen und der Starttermin erneut abgestimmt werden. Der gestoppte Entwurf sah einen Beginn zum 1. Juli 2027 und je nach Zuckergehalt bis zu 38 Cent pro Liter vor. Getränkehersteller und Wirtschaftsverbände warnen vor höheren Preisen, mehr Bürokratie und einer zu kurzen Vorbereitungszeit. Die NATO sieht nach den Worten ihres Generalsekretärs Mark Rutte derzeit keine unmittelbare militärische Bedrohung durch Russland. Rutte bestätigte zugleich, dass Russland dem Bündnis wegen einer möglichen Blockade der Exklave Kaliningrad eine diplomatische Warnung übermittelt habe. Moskau spricht von einer Gefahr für die Region und erklärt, sie notfalls mit allen Mitteln verteidigen zu wollen, auch mit Nuklearwaffen. Rutte bezeichnete diese Drohungen als nicht hilfreich und kündigte eine weitere Stärkung der NATO-Ostflanke an. Einen unmittelbar bevorstehenden russischen Angriff erwartet er nach eigener Aussage jedoch nicht. DHL will sein Netz von Paketautomaten in Deutschland bis zum Jahr 2030 auf rund 50.000 Standorte ausbauen. Der Konzern hat dazu den Automatenbetreiber MyFlexbox übernommen und führt dessen Netz mit der eigenen Marke Dein Fach zusammen. Kritiker weisen darauf hin, dass viele Stationen für Menschen ohne Smartphone, für blinde und sehbehinderte Menschen, Rollstuhlfahrer und manche ältere Menschen schwer oder gar nicht nutzbar seien. Der Verbraucherzentrale Bundesverband hat gegen rein per App bedienbare Packstationen Klage eingereicht, weil Empfänger dorthin umgeleitete Sendungen ohne App nicht abholen könnten. Für Paketautomaten gibt es bislang keine ausdrückliche gesetzliche Pflicht zur Barrierefreiheit.
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2: Am Nachmittag ist es im Radio NWW-Land trocken und überwiegend wolkig. Zeitweise kommt die Sonne durch, die Temperaturen erreichen 20 bis 22 Grad. Der Wind weht schwach und es bleibt angenehm mild. Regen ist bis zum Abend nicht in Sicht. Später nehmen die Wolken wieder etwas zu, die Werte gehen dann allmählich zurück. In der Nacht zum Sonntag bildet sich örtlich Nebel. Die Temperaturen sinken auf 9 bis 11 Grad. Der Sonntag beginnt ebenfalls teils neblig, danach gibt es wieder freundliche Abschnitte. Es bleibt trocken, die Höchstwerte liegen bei 21 bis 22 Grad. In der Nacht zum Montag kühlt es auf 9 bis 11 Grad ab. Am Montag zeigt sich der Himmel häufiger wolkig, Regen bleibt aber die Ausnahme. Die Temperatur erreicht 18 bis 19 Grad. In der Nacht zum Dienstag gehen die Werte auf 11 bis 13 Grad zurück.
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1: Der Bund der Steuerzahler hat sein neues Schwarzbuch mit 100 Beispielen für Steuerverschwendung vorgestellt. Darin nennt der Verband unter anderem Sonnensegel und Schirme für 350.000 Euro unter einer Platane in Stuttgart. In Schleswig-Holstein seien rund ein Drittel von fast 35.000 Lehrer-Laptops nie eingeschaltet worden. Der Verband beziffert die Kosten auf 6,7 Millionen Euro. Kritisiert werden außerdem 5 Bäume für 100.000 Euro in Neuansbach und eine Toilettenanlage für 355.700 Euro in Hadamar, die nur wenige Tage im Jahr genutzt werden soll. Der Steuerzahlerbund fordert, Förderprogramme stärker nach Bedarf, Wirtschaftlichkeit und Wirkung auszurichten und Projekte mit mangelhafter Wirkung zu streichen. Die Zustimmung zu Bundeskanzler Friedrich Merz ist im aktuellen ARD-Deutschland-Trend auf einen neuen Tiefstand gefallen. 10% der Befragten sind mit seiner Arbeit zufrieden oder sehr zufrieden. 88% äußern sich weniger oder gar nicht zufrieden. Nach Angaben des WDR ist das der niedrigste Kanzlerwert seit Beginn der Erhebung im Jahr 1997. Bei einer Bundestagswahl am Sonntag läge die AfD unverändert bei 27% vorn. CDU und CSU kämen auf 20%. Die Bundesregierung aus Union und SPD erreicht ebenfalls nur 10% Zustimmung. Die geplante Steuer auf zuckerhaltige Getränke ist innerhalb der Bundesregierung vorerst gestoppt worden. Das Kanzleramt hat den Entwurf von Finanzminister Lars Klingbeil in seiner bisherigen Form nicht weitergegeben, weil er nach Angaben aus Regierungskreisen nicht mehrheitsfähig sei. Grundsätzlich halte die Bundesregierung aber an einer Abgabe auf zuckerhaltige Getränke fest. Nun sollen Steuersätze, Ausnahmen und der Starttermin erneut abgestimmt werden. Der gestoppte Entwurf sah einen Beginn zum 1. Juli 2027 und je nach Zuckergehalt bis zu 38 Cent pro Liter vor. Getränkehersteller und Wirtschaftsverbände warnen vor höheren Preisen, mehr Bürokratie und einer zu kurzen Vorbereitungszeit. Die NATO sieht nach den Worten ihres Generalsekretärs Mark Rutte derzeit keine unmittelbare militärische Bedrohung durch Russland. Rutte bestätigte zugleich, dass Russland dem Bündnis wegen einer möglichen Blockade der Exklave Kaliningrad eine diplomatische Warnung übermittelt habe. Moskau spricht von einer Gefahr für die Region und erklärt, sie notfalls mit allen Mitteln verteidigen zu wollen, auch mit Nuklearwaffen. Rutte bezeichnete diese Drohungen als nicht hilfreich und kündigte eine weitere Stärkung der NATO-Ostflanke an. Einen unmittelbar bevorstehenden russischen Angriff erwartet er nach eigener Aussage jedoch nicht. DHL will sein Netz von Paketautomaten in Deutschland bis zum Jahr 2030 auf rund 50.000 Standorte ausbauen. Der Konzern hat dazu den Automatenbetreiber MyFlexbox übernommen und führt dessen Netz mit der eigenen Marke Dein Fach zusammen. Kritiker weisen darauf hin, dass viele Stationen für Menschen ohne Smartphone, für blinde und sehbehinderte Menschen, Rollstuhlfahrer und manche ältere Menschen schwer oder gar nicht nutzbar seien. Der Verbraucherzentrale Bundesverband hat gegen rein per App bedienbare Packstationen Klage eingereicht, weil Empfänger dorthin umgeleitete Sendungen ohne App nicht abholen könnten. Für Paketautomaten gibt es bislang keine ausdrückliche gesetzliche Pflicht zur Barrierefreiheit.
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2: Im Laufe des Nachmittags bleibt es im Radio NWW-Land trocken. Es ist meist wolkig, hier und da zeigt sich die Sonne. Die Temperaturen liegen bei 20 bis 22 Grad, der Wind weht nur schwach. Zum Abend hin werden die Wolken dichter und die Werte gehen langsam zurück. In der Nacht zum Sonntag kann sich örtlich Nebel bilden. Die Temperatur sinkt auf 9 bis 11 Grad. Am Sonntag löst sich der Nebel im Tagesverlauf wieder auf. Danach gibt es bei 21 bis 22 Grad eine Mischung aus Wolken und freundlichen Abschnitten. Regen ist nicht in Sicht. In der Nacht zum Montag gehen die Temperaturen auf 9 bis 11 Grad zurück. Der Montag wird wolkiger und etwas kühler. Die Werte erreichen 18 bis 19 Grad. Es bleibt überwiegend trocken. Für die Nacht zum Dienstag werden 11 bis 13 Grad erwartet.
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1: Der Bund der Steuerzahler hat sein neues Schwarzbuch mit 100 Beispielen für Steuerverschwendung vorgestellt. Darin nennt der Verband unter anderem Sonnensegel und Schirme für 350.000 Euro unter einer Platane in Stuttgart. In Schleswig-Holstein seien rund ein Drittel von fast 35.000 Lehrer-Laptops nie eingeschaltet worden. Der Verband beziffert die Kosten auf 6,7 Millionen Euro. Kritisiert werden außerdem 5 Bäume für 100.000 Euro in Neuansbach und eine Toilettenanlage für 355.700 Euro in Hadamar, die nur wenige Tage im Jahr genutzt werden soll. Der Steuerzahlerbund fordert, Förderprogramme stärker nach Bedarf, Wirtschaftlichkeit und Wirkung auszurichten und Projekte mit mangelhafter Wirkung zu streichen. Die Zustimmung zu Bundeskanzler Friedrich Merz ist im aktuellen ARD-Deutschland-Trend auf einen neuen Tiefstand gefallen. 10% der Befragten sind mit seiner Arbeit zufrieden oder sehr zufrieden. 88% äußern sich weniger oder gar nicht zufrieden. Nach Angaben des WDR ist das der niedrigste Kanzlerwert seit Beginn der Erhebung im Jahr 1997. Bei einer Bundestagswahl am Sonntag läge die AfD unverändert bei 27% vorn. CDU und CSU kämen auf 20%. Die Bundesregierung aus Union und SPD erreicht ebenfalls nur 10% Zustimmung. Die geplante Steuer auf zuckerhaltige Getränke ist innerhalb der Bundesregierung vorerst gestoppt worden. Das Kanzleramt hat den Entwurf von Finanzminister Lars Klingbeil in seiner bisherigen Form nicht weitergegeben, weil er nach Angaben aus Regierungskreisen nicht mehrheitsfähig sei. Grundsätzlich halte die Bundesregierung aber an einer Abgabe auf zuckerhaltige Getränke fest. Nun sollen Steuersätze, Ausnahmen und der Starttermin erneut abgestimmt werden. Der gestoppte Entwurf sah einen Beginn zum 1. Juli 2027 und je nach Zuckergehalt bis zu 38 Cent pro Liter vor. Getränkehersteller und Wirtschaftsverbände warnen vor höheren Preisen, mehr Bürokratie und einer zu kurzen Vorbereitungszeit. Die NATO sieht nach den Worten ihres Generalsekretärs Mark Rutte derzeit keine unmittelbare militärische Bedrohung durch Russland. Rutte bestätigte zugleich, dass Russland dem Bündnis wegen einer möglichen Blockade der Exklave Kaliningrad eine diplomatische Warnung übermittelt habe. Moskau spricht von einer Gefahr für die Region und erklärt, sie notfalls mit allen Mitteln verteidigen zu wollen, auch mit Nuklearwaffen. Rutte bezeichnete diese Drohungen als nicht hilfreich und kündigte eine weitere Stärkung der NATO-Ostflanke an. Einen unmittelbar bevorstehenden russischen Angriff erwartet er nach eigener Aussage jedoch nicht. DHL will sein Netz von Paketautomaten in Deutschland bis zum Jahr 2030 auf rund 50.000 Standorte ausbauen. Der Konzern hat dazu den Automatenbetreiber MyFlexbox übernommen und führt dessen Netz mit der eigenen Marke Dein Fach zusammen. Kritiker weisen darauf hin, dass viele Stationen für Menschen ohne Smartphone, für blinde und sehbehinderte Menschen, Rollstuhlfahrer und manche ältere Menschen schwer oder gar nicht nutzbar seien. Der Verbraucherzentrale Bundesverband hat gegen rein per App bedienbare Packstationen Klage eingereicht, weil Empfänger dorthin umgeleitete Sendungen ohne App nicht abholen könnten. Für Paketautomaten gibt es bislang keine ausdrückliche gesetzliche Pflicht zur Barrierefreiheit.
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2: Im Laufe des Nachmittags bleibt es im Radio NWW-Land trocken. Es ist meist wolkig, hier und da zeigt sich die Sonne. Die Temperaturen liegen bei 20 bis 22 Grad, der Wind weht nur schwach. Zum Abend hin werden die Wolken dichter und die Werte gehen langsam zurück. In der Nacht zum Sonntag kann sich örtlich Nebel bilden. Die Temperatur sinkt auf 9 bis 11 Grad. Am Sonntag löst sich der Nebel im Tagesverlauf wieder auf. Danach gibt es bei 21 bis 22 Grad eine Mischung aus Wolken und freundlichen Abschnitten. Regen ist nicht in Sicht. In der Nacht zum Montag gehen die Temperaturen auf 9 bis 11 Grad zurück. Der Montag wird wolkiger und etwas kühler. Die Werte erreichen 18 bis 19 Grad. Es bleibt überwiegend trocken. Für die Nacht zum Dienstag werden 11 bis 13 Grad erwartet.
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1: Die G7-Staaten wollen wegen stark gestiegener Spritpreise bis zu 100 Millionen Barrel Diesel und Rohöl aus staatlichen Reserven freigeben. Die Freigabe soll sofort beginnen und über 4 Monate laufen. In den ersten 20 Tagen ist eine umfangreiche Dieselfreigabe vorgesehen. US-Präsident Donald Trump begrüßte die Entscheidung und nahm seine zuvor geäußerte Drohung zurück, Dieselausfuhren aus den USA zu stoppen. Der Ölpreis sank nach der Ankündigung zeitweise deutlich. Nordkorea meldet den Test einer Mittelstreckenrakete, die mit künstlicher Intelligenz ihre Flugbahn verändern könne. Südkorea bestätigte den Start einer ballistischen Rakete. Nach südkoreanischen Angaben flog sie mehr als 700 Kilometer in Richtung japanisches Meer. Die behauptete KI-Steuerung ist bislang eine Angabe aus Pjöngjang. Fachleute halten eine Bewertung dieser Fähigkeiten noch für verfrüht. In Frankreich ermittelt die Staatsanwaltschaft nach dem Angriff auf einen Zivilpolizisten in Belfort wegen versuchten vorsätzlichen Totschlags. Der Beamte wollte am Freitagmorgen einen Jugendlichen festnehmen, der im Verdacht steht, ein Feuer gelegt zu haben. Nach Angaben der Staatsanwaltschaft umstellte ihn daraufhin eine Gruppe, brachte ihn zu Boden und trat ihm auch gegen den Kopf. Der Polizist verlor das Bewusstsein, Kollegen retteten ihn und brachten ihn ins Krankenhaus. Sein Zustand ist nach Behördenangaben stabil. Mehrere Verdächtige wurden identifiziert. Nach einer Demonstration ist es am Vorabend der zentralen Feier zum Tag der Deutschen Einheit in Bremen zu Ausschreitungen gekommen. Mehrere Personen warfen nach Polizeiangaben Steine, Flaschen und Pyrotechnik auf Einsatzkräfte. Ein Polizist wurde durch Pyrotechnik verletzt und ärztlich behandelt. Die Polizei nahm mehrere Menschen fest und erstattete Strafanzeigen. An der Demonstration beteiligten sich nach Polizeiangaben rund 700 Menschen. Die Veranstalter sprachen von rund 1000. Der öffentlich-rechtliche IT-Dienstleister Dataport beziffert den wirtschaftlichen Verlust seines Projekts Phoenix auf rund 90 Millionen Euro. Phoenix sollte einen digitalen Behördenarbeitsplatz als Alternative zu Microsoft-Produkten schaffen. Nach Angaben des Hamburger Rechnungshofs waren bis Juni 2024 rund 140 Millionen Euro Finanzaufwand aufgelaufen. Für die Fortsetzung des Projekts waren damals weitere rund 100 Millionen Euro veranschlagt. Dataport schrieb im Jahr 2024 Investitionen von 36,5 Millionen Euro ab. Teile der Lösung werden beim Zentrum für digitale Souveränität als Open Desk weitergeführt.
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1: Heute Abend bleibt es im Radio NWW-Land trocken und überwiegend wolkig. Die Temperaturen gehen langsam zurück. In der Nacht kann sich örtlich Nebel bilden. Die Werte sinken auf 9 bis 11 Grad. Der Sonntag startet deshalb teils neblig. Im Tagesverlauf wird es wieder freundlicher, auch wenn sich Wolken und Sonne abwechseln. Regen ist nicht in Sicht. Die Temperaturen erreichen 21 bis 22 Grad. Der Wind bleibt schwach. In der Nacht zum Montag bildet sich stellenweise erneut Nebel. Die Tiefstwerte liegen bei 9 bis 11 Grad. Am Montag gibt es mehr Wolken und es wird etwas kühler. Meist bleibt es trocken. Die Temperatur erreicht 18 bis 19 Grad. In der Nacht zum Dienstag sinken die Werte auf 11 bis 13 Grad. Insgesamt steht ein ruhiges und für Anfang Oktober mildes Wochenende bevor.
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Ganz genau so ist es nach einem etwas wilden Start. Hallo und herzlich willkommen hier zu Servus Wochenende. Das ist die Sendung, die euch ins Wochenende begleitet. Und das tue ich natürlich besonders gerne an diesem Wochenende, denn es ist ja ein längeres Wochenende. Naja, wenn auch nicht wirklich länger, weil ich meine, wir sind ja ein bisschen betrogen worden. Ne? Das muss man ja ganz ehrlich sagen, um einen freien Tag. Denn Samstag war ja Feiertag und das ist irgendwie nicht so gut. Aber es gibt natürlich auch viele, viele, viele gute Sachen an diesem Wochenende. Zum Beispiel jede Menge Musik hier bei uns in der Sendung. Und ich würde sagen, da fangen wir auch gleich an damit. Beispielsweise könnte da ein Kandidat sein zum Gute-Laune-Kriegen. Der hier, Albert Hammond. Wenn er denn kommt, irgendwie mag der nicht. Jetzt am Morgen. Genau. Also heute ist irgendwie der Technikwurm drin. Aber was soll's. Den kriegen wir auch noch. Schließlich fängt ja der späte Vogel auch noch mal.

The Dire Straits und Walk of Life hier bei Radio NWW am Samstagabend. Und das Ganze, das ist natürlich unser Einstieg ins Wochenende. Obwohl man muss ja sagen, das Wochenende geht schon etwas länger. Auch für die, die normalerweise samstags arbeiten mussten oder müssten, die hätten heute auch frei. Ja, zumindest meistens. Heute ist Tag der Deutschen Einheit und die Woche ist natürlich auch wieder jede Menge passiert. Wir haben den Tankrabatt. Schauen wir mal, ob es wirklich viel billiger wird oder nicht. Dann gab es natürlich auch im politischen Blätterwald wieder jede Menge Rauschen. Unter anderem ist die CDU, CSU und um die 20% jetzt mittlerweile nur noch und die AfD wieder ein bisschen gestiegen. Also irgendwie ist das nicht mehr in einem Bereich, wo mich das noch wundert, aber das ist eine ganz andere Geschichte. Wollen wir nicht politisieren? Mal lieber eine ganz andere Frage stellen. Denn eine Statistik diese Woche, die hat mich doch aufhorchen lassen. 59% aller Menschen, das sind insgesamt 17% Menschen mehr als noch vor der Corona-Pandemie, sagen, sie arbeiten nur des Geldes wegen und sie würden auf jeden Fall sofort mit der Arbeit aufhören, wenn es nicht ums Geld ginge. Wie gesagt, vor der Corona-Pandemie waren das noch 17% weniger. Und das ist natürlich eine Verschiebung in eine Richtung, die, ja, ich weiß nicht, gar nicht gut ist, glaube ich. Weil wenn man nur fürs Geld arbeitet und in der Arbeit und an der Arbeit überhaupt nichts mehr Schönes sieht, ja, dann weiß ich nicht, ob das noch zu mehr Leistung führt. Das hätte ja unser Bundeskanzler manchmal so gerne. Aber ich glaube, so funktioniert das nicht, lieber Herr Merz. Da müsste man vielleicht einfach mal wieder Anreize schaffen. Vielleicht auch mal wieder ein bisschen mehr Wertschätzung fürs Personal und ähnliche Dinge. Da wäre vielleicht unter Umständen noch Luft nach oben. Oder wie seht ihr das? Arbeitet ihr nur wegen dem Geld oder habt ihr vielleicht auch andere Ambitionen auf der Arbeit? Sagt's mir 08213x984044. Hier ist Musik von Olivia Newton-John. Physical.

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Tja, das war Lady Gaga featuring Bradley Cooper in The Shallow hier bei Radio NWB. Ich habe euch ja vorhin gefragt, wie sieht es bei euch eigentlich mit der Arbeit aus? Macht ihr eure Arbeit gerne oder macht ihr diese nur, weil ihr damit eure Brötchen verdient? Ist euer Geld, das ihr am Monatsanfang bzw. Monatsende bekommt, eigentlich der einzige, ja, sozusagen Grund, die einzige Triebfeder, warum ihr in die Arbeit geht, oder habt das auch noch andere Gründe? Mögt ihr vielleicht eure Arbeit oder wie auch immer? Tja, ich habe mir gedacht, ein bisschen aus dem Nähkästchen plaudern schadet nicht. Also ich persönlich, ich hatte mal einen Job, das ist lange, lange her, den habe ich überhaupt nicht gemocht. Da bin ich quasi von meinen Eltern reingedrückt worden, mach doch das, das ist eine sichere Sache und überhaupt und so weiter und so fort. Ich habe mich absolut unwohl gefühlt. Ich habe da zum ersten Mal in meinem Leben gemerkt, Mensch, was ist eigentlich mit dir los? Irgendwas stimmt hinten und vorne nicht. Du kennst dich selber bald nicht mehr wieder. Du gehst mit einem dermaßenen Widerstand in die Arbeit. Du stehst überhaupt nicht gerne auf. Irgendwie hast du die Lebensfreude verloren. Und manchmal, da muss es dann einfach tatsächlich ein Cut sein und sagen, okay, also irgendwie ist es nicht das, was ich mal wollte. Tja, und was ist bei euch in der Richtung passiert? Habt ihr vielleicht sogar einen Job, der euch richtig Spaß macht, wo ihr sagt, hey, das ist wirklich cool und es soll auch gar nicht gewertet werden, ja? Der eine, der sagt, okay, ich bin Müllfahrer und bin richtig glücklich, weil ich finde das cool, was ich da mache. Ich finde das schön, dass da Menschen sozusagen, dass da dafür gesorgt wird, dass Menschen halt gut leben können, indem ich da halt einfach den Müll wegräume. Eine coole Sache, wie ich finde. Genauso aber, ja, wenn jetzt jemand, was weiß ich, irgendeinen Job macht, wo er viel denken muss, auch eine schöne Sache, wenn er denn Spaß dran hat. Wie ist das bei euch? Habt ihr einen Job, wo ihr Spaß dran habt oder sagt ihr, nee, also sorry, aber ich gehe mit Widerstand zur Arbeit. Ich muss halt, weil ich Kohle verdienen muss. Wenn ihr mir das sagen wollt, 0821 3x die 984044, das ist meine Studiotelefonnummer hier in unser Radio NWB Studio. Und natürlich gibt es auch die Möglichkeit, eine Sprachnachricht oder eine Textnachricht zu hinterlassen auf radio-nwb.de. Geht natürlich auch per E-Mail, studio@radio-nwb.de. Wie sieht es bei euch aus? Geht ihr gerne in die Arbeit? Und habt ihr vielleicht auch Freude dran? Sagt mir das auch gerne. Und vor allen Dingen, warum? Was kann an so einer Arbeit richtig schön sein? Was kann toll sein? Vielleicht auch die Kollegen oder was auch immer. Also da gibt es ja auch viel, ne? Was da Positives rüberkommen kann. Auf jeden Fall. Also sagt mir, ich interessiere mich auf jeden Fall dafür. Jetzt bei uns Rednecks hier. Spirit of the Hawk.

Tyra Cruz und Dynamite. Hier bei Radio NBB bei Servus Wochenende. Ja, ziemlich explosiv geht's zu. Das passt ja auch hier zu diesem Titel Dynamite, denn da ist ziemlich viel Sprengkraft drin momentan bei uns in der Situation in Europa. Auf der einen Seite haben wir Proteste gegen Wohnungsnot in Spanien. Naja, und auf der anderen Seite die Schülerproteste in Frankreich. 5000 Menschen sind da mittlerweile im Rahmen von Schülerprotesten. Das muss man sich mal vorstellen. Ja, Schülerproteste festgenommen worden. Ja, und in Spanien, da geht auch der Protest jetzt wirklich ganz, ganz massiv auf die Straße wegen dem großen Problem der Wohnungsnot. Auch bei uns ist natürlich dieses Problem riesig. In Augsburg und Umgebung ist auch eine riesengroße Wohnungsnot zu erkennen. Die Mieten steigen ins Astronomische. Und nicht nur das, auch die Grundstückspreise für Käufer, die sind nicht gerade niedrig. In der letzten Zeit sehr stark gestiegen und das wird auch noch eine Weile anhalten. Nun ja, die Frage ist natürlich, was kann man dagegen tun? Da gibt es verschiedene Programme. Es gibt ja zum Beispiel in Nordschwaben, aber auch überhaupt im ganzen Sendegebiet den sogenannten Wohnungsbau-Turbo, der ja jetzt angefangen wurde. Ob das was bringt, vor allen Dingen initiiert von der SPD, das ist eine andere Frage. Aber auf jeden Fall muss was getan werden, das ist Fakt. Denn Wohnraum ist mittlerweile ein unbezahlbares Gut. Vor allen Dingen, wenn man finanziell vielleicht nicht ganz so gut gestellt ist, dann hat man das Nachsehen. Und insbesondere dann, wenn natürlich vielleicht tatsächlich aufgrund irgendeiner Überschuldung, es werden ja immer mehr, die überschuldet sind, ein Eintrag in der Schufa oder in irgendeinem anderen Auskunftsteilverzeichnis steht, da hat man dann immer ein Problem, überhaupt eine Wohnung zu finden, ob einen da überhaupt dann ein Vermieter nimmt. Tja, alles Probleme, die eigentlich mit einem Grundbedürfnis zu tun haben. Wir müssen ja alle irgendwie ein Dach über dem Kopf haben, damit wir es warm haben und damit wir möglichst die Grundbedürfnisse erfüllen können. Tja, und ich denke einfach mal, wenn man mit Grundbedürfnissen Geld scheffelt ohne Ende, dann ist da irgendwo schon so ein, ja, wie soll man sagen, Schusswerk-Schmeckle dabei, gell? Würde ich doch jetzt einfach mal so sagen. Aber in Berlin, da geht die Linke natürlich einen ganzen Schritt weiter, indem sie sagt, wir wollen alles, was mehr als 3000 Wohnungen hat, enteignen. Wie seht ihr das? Habt ihr vielleicht auch Verständnis für die Äußerungen der Berliner Linken oder sagt ihr, nee, also Enteignung auf gar keinen Fall, auch nicht, wenn es eine Firma mit über 3000 Wohnungen ist. Man muss jetzt da vielleicht eine Zahl gegenüberstellen. Große Wohnungsbaugesellschaften, die größte davon ist Vonovia in Deutschland. Die haben mittlerweile knapp an die 800.000 Wohnungen in ganz Deutschland. Und das ist auch noch ein bisschen ein Geschmäckle meiner Meinung nach. Diese Firma gehört zu einem großen Teil zu einem riesengroßen Finanzdienstleister, bei dem auch unser Bundeskanzler früher mal gearbeitet hat, nämlich BlackRock. Tja, also wenn man sich das so auf der Zunge zergehen lässt, dann kommen einem vielleicht die Forderungen der Linken gar nicht mehr so krude vor. Auf der anderen Seite Enteignung, das müsste wohl wirklich dann das allerletzte Mittel sein. An dieser Stelle natürlich von unserer bescheidenen Warte aus ein Appell an alle Wohnungsbesitzer. Leute, schaut einfach, dass ihr eure Wohnungen, die leer stehen, vermietet. Weil auf der anderen Seite steht nämlich auch jede Menge Leerstand auf dem Papier. Jetzt bei uns die Genesis und Land of Confusion. Ja, das können wir wirklich manchmal sagen.

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Onkel James Harvest, wie recht Sie doch haben, das Leben ist zum Leben da. Ja, und das natürlich in jeder Lebenslage und insbesondere auch dann, wenn man vielleicht schon ein paar Tage mehr auf dem Buckel hat. Und für diese Zeit soll man natürlich auch ein bisschen vorsorgen. Zumindest unterstützt das der Staat. Bisher hat er das getan mit der Riester-Rente. Und das soll sich aber jetzt demnächst ändern, denn es soll eine neue Fondsrente kommen. Und diese Fondsrente, die hat es in sich aus verschiedenster Hinsicht. Man soll nämlich beispielsweise in verschiedene ETFs investieren. Und da gibt es natürlich Probleme, die vorher nicht da waren. Worin investiert man da? Das ist eine gute Frage. Kann man sich zum Beispiel vom Gewissen her leisten, im Alter tatsächlich auch in einen ETF zu investieren, wo Rüstungsfirmen mit drin sind? Ja, im Endeffekt macht einen das irgendwo, zumindest denken das viele, verantwortlich, wenn tatsächlich irgendwelche Kriegshandlungen vor unserer Haustür oder auch weiter weg stattfinden. Schließlich habe ich dafür gesorgt, dass diese Waffen hergestellt werden können, dass diese Firmen weiter florieren. Tja, ich habe da neulich mal mit einem, jemandem aus meinem Umfeld gesprochen und der hat gemeint, sind bei mir nur 9 Euro. Aber ganz ehrlich, das summiert sich doch das Ganze, oder? Also, wenn man tatsächlich ETFs haben will, wo keine Rüstungsfirmen, vielleicht auch keine Gentechnik oder irgendwelche andere nicht nachhaltige Firmen drin sind, dann wird das Ganze teurer. Diese Breitband-ETFs, die auch günstig sind, da ist es immer ein Problem. Da ist nämlich alles drin und wie gesagt, auch Rüstungsfirmen. Und selbst wenn man einen sogenannten nachhaltigen ETF hat, dann ist nicht gesagt, ob da nicht auch unter Umständen Waffen drin sind. Also einfach wird das Ganze nicht, auf jeden Fall nicht für denjenigen, der sagt, ich will mich eigentlich, mal abgesehen davon, dass ich einzahle, um meine Altersversorgung nicht auch noch ethisch kümmern müssen. Schwierig ist das Ganze auf jeden Fall. Einen genaueren Artikel über diese ganze Zusammenhanggeschichte, über diese ganzen Zusammenhänge gibt es bei uns auf der Radio NBW Homepage, radio-nbw.de. Könnt ihr gerne mal reinschauen, was ist eigentlich diese neue Fondsrente und was kann sie nicht, beziehungsweise wo liegen da die Probleme, aber wo liegen vielleicht auch die Vorteile. Also wenn ihr da genaueres wissen wollt, dann schaut einfach rein hier bei uns auf der Homepage. Da gibt's alles, was ihr darüber wissen müsst. Jetzt bei uns Musik von Pink. Raise your glass. Ja, finde ich auch. Tassen hoch.

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2: Die G7-Staaten wollen wegen stark gestiegener Spritpreise bis zu 100 Millionen Barrel Diesel und Rohöl aus staatlichen Reserven freigeben. Die Freigabe soll sofort beginnen und über 4 Monate laufen. In den ersten 20 Tagen ist eine umfangreiche Dieselfreigabe vorgesehen. US-Präsident Donald Trump begrüßte die Entscheidung.

0: Entscheidung und nahm seine zuvor geäußerte Drohung zurück, Dieselausfuhren aus den USA zu stoppen. Der Ölpreis sank nach der Ankündigung zeitweise deutlich. Nordkorea meldet den Test einer Mittelstreckenrakete, die mit künstlicher Intelligenz ihre Flugbahn verändern könne. Südkorea bestätigte den Start einer ballistischen Rakete. Nach südkoreanischen Angaben flog sie mehr als 700 Kilometer in Richtung japanisches Meer. Die behauptete KI-Steuerung ist bislang eine Angabe aus Pjöngjang. Fachleute halten eine Bewertung dieser Fähigkeiten noch für verfrüht. In Frankreich ermittelt die Staatsanwaltschaft nach dem Angriff auf einen Zivilpolizisten in Belfort wegen versuchten vorsätzlichen Totschlags. Der Beamte wollte am Freitagmorgen einen Jugendlichen festnehmen, der im Verdacht steht, ein Feuer gelegt zu haben. Nach Angaben der Staatsanwaltschaft umstellte ihn daraufhin eine Gruppe, brachte ihn zu Boden und trat ihm auch gegen den Kopf. Der Polizist verlor das Bewusstsein, Kollegen retteten ihn und brachten ihn ins Krankenhaus. Sein Zustand ist nach Behördenangaben stabil. Mehrere Verdächtige wurden identifiziert. Nach einer Demonstration ist es am Vorabend der zentralen Feier zum Tag der Deutschen Einheit in Bremen zu Ausschreitungen gekommen. Mehrere Personen warfen nach Polizeiangaben Steine, Flaschen und Pyrotechnik auf Einsatzkräfte. Ein Polizist wurde durch Pyrotechnik verletzt und ärztlich behandelt. Die Polizei nahm mehrere Menschen fest und erstattete Strafanzeigen. An der Demonstration beteiligten sich nach Polizeiangaben rund 700 Menschen. Die Veranstalter sprachen von rund 1000. Der öffentlich-rechtliche IT-Dienstleister Dataport beziffert den wirtschaftlichen Verlust seines Projekts Phoenix auf rund 90 Millionen Euro. Phoenix sollte einen digitalen Behördenarbeitsplatz als Alternative zu Microsoft-Produkten schaffen. Nach Angaben des Hamburger Rechnungshofs waren bis Juni 2024 rund 140 Millionen Euro Finanzaufwand aufgelaufen. Für die Fortsetzung des Projekts waren damals weitere rund 100 Millionen Euro veranschlagt. Dataport schrieb im Jahr 2024 Investitionen von 36,5 Millionen Euro ab. Teile der Lösung werden beim Zentrum für digitale Souveränität als Open Desk weitergeführt.
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0: Heute Abend bleibt es im Radio NWW-Land trocken und über.

Tja, da gab es auch einen kleinen Fehler in der Wetterredaktion. Da war das Wetter irgendwie abgebrochen. Trotzdem herzlich willkommen und Dankeschön natürlich auch in die Nachrichten und in die Wetterredaktion. Mein Name ist Jörg Bonfert. Wir haben die zweite Stunde dieser Sendung. Servus, Wochenende. Und da bringen wir euch natürlich hinein ins Wochenende. Und das tun wir mit viel Musik. Zum Beispiel fangen wir jetzt gleich an mit Alison Moyet. Is this love? Fragt sie sich. Und ich sag hallo und schön, dass ihr dabei seid, auch in der zweiten Stunde.

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1: Janet Jackson. Whoops. Now. Hier bei Radio NWB. Und die Sendung, sie heißt Servus Wochenende. Das ist ja schon klar, was wir da machen. Ne? Wir begrüßen das Wochenende. Und eigentlich ist ja gar nichts mehr zu begrüßen, weil es ist ja schon lang da. Tag der Deutschen Einheit ist heute, das heißt, wir haben Feiertag, beziehungsweise hatten, bald ist er ja vorbei, wobei so ganz ist er noch nicht vorbei. Denn 0 Uhr haben wir noch nicht und apropos, ein Tag noch nicht vorbei. Am Abend gibt es natürlich auch noch jede Menge zu erleben, unter anderem natürlich die Radio NWB Party. Klar, das möchte ich euch natürlich nicht schuldig bleiben, denn mein Kollege Roland Buck, der ist wieder aus dem Urlaub zurück und er ist heute wieder vor den Plattentellern und wird euch natürlich wieder mit Musik versorgen für eure Party, ganz egal, wo ihr die feiert, ob ihr die zu Hause bei euch feiert oder vielleicht irgendwo mit Freunden unterwegs seid oder vielleicht auch in einer ganz, ganz großen Truppe. Ruft einfach mal den Roland an unter 0821-3948-0044 oder schickt ihm eine Sprachnachricht über die Webseite oder studio@radio-nww.de. Musikwünsche erfüllt der Mann übrigens auch. Also insofern alles geritzt für heute Abend für eure Party. Da ist die richtige Musik. Ich werde es auch mal versuchen, ob die Musik richtig ist, die ich jetzt mache. Zum Beispiel Last Friday Night von Katy Perry. Na, ist das was? Okay.

Last Friday Night, das war natürlich niemand anderer oder keine andere als Katy Perry hier bei Radio NWB. Ja, es gibt sie ja, diese One-Hit-Wonder. Kennt ihr die auch? Also da gab es Menschen, die haben einen ganz, ganz großen Hit gelandet und danach waren sie nie wieder zu hören, zu sehen, wie auch immer, verschwunden im Nirvana. Und viele dieser One-Hit-Wonder, ja, das waren auch wirklich welche. Aber es gibt tatsächlich auch One-Hit-Wonder, die eigentlich gar keine waren. Ja? Also da ist man nämlich sehr, sehr schnell mit diesem Prädikat One-Hit-Wonder, obwohl vielleicht noch ein zweiter, nicht ganz so erfolgreicher Hit nachgeschoben worden ist. Trotzdem, ja, war halt ein One-Hit-Wonder. Sagt sich so schnell. Ja, und so ist es bei unserem nächsten Interpreten auch. Nämlich ist die Rede von Keith Marshall. Er hat damals einen Hit gehabt, 1981, Only Crying, eine schöne Ballade. Aber man hat ihn natürlich auch vorher schon gehört. Nämlich in einer Glamrock-Band, die ganz bekannt ist, Hello. Zum Beispiel haben die gemacht New York Groove. Also eine der bekanntesten Glamrock-Hymnen des British Glamrock. Und so kann man den Mann vielleicht gar nicht wirklich als One-Hit-Wonder bezeichnen, oder? Also ich finde, da sollte man vorsichtig sein, was man da so erzählt. Na, hier ist Keith Marshall. Und Only Crying hier bei Radio NWB in Servus Wochenende.

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Maggie Reilly, Every Time We Touch, hier bei Radio NWW, bei Servus Wochenende. Tja, Kuriositäten gibt's an allen Ecken und Enden, kann man nur sagen. Also ich persönlich will ja kein Prinz sein, Gott sei Dank bin ich keiner, aber es gibt tatsächlich jemanden, der als Moderator gearbeitet hat, und zwar für die Uganda Broadcast Corporation, war also als Journalist tätig viele Jahre und ist jetzt tatsächlich zum Königreich Natoro als König aufgestiegen. Tja, war ein Prinz, der in der Thronfolge eigentlich ziemlich weit hinten lag, aber ja, der eigentliche Thronfolger ist mit 34 Jahren kürzlich unverhofft gestorben und deswegen sitzt jetzt ein Moderator auf dem Königsthron. Auch nicht schlecht, oder? Also wie gesagt, ich persönlich fühle mich da, wo ich jetzt gerade bin, eigentlich viel, viel wohler. Will da gar nicht so Thronpupsen oder so. Das ist gar nicht, überhaupt nicht mein Ding. Gar nicht. Eher tanzen. Vielleicht hin und wieder mal. Hier ist Mando Diao und Dance with Somebody.

Mando Diao und Dance with Somebody hier bei Radio NWB. Servus Wochenende, so heißt die Sendung. Und wir haben es jetzt 19 Uhr und gleich 36 Minuten. Das bedeutet, wir sind noch gute 24 Minuten zusammen. Und dann kann ich euch sagen, liebe Leute, dann geht's los mit der Party. Dann ist Roland Buck schon in den Startlöchern und ist bei sich im Studio schon mächtig gespannt, was da auf ihn zukommt. In Sachen Musikwünschen und so weiter und so fort. Deswegen bereitet euch schon mal vor, könnt ihr jetzt schon mal anfangen, euch Musik zu wünschen bei ihm. 0821-384-044 ist die Telefonnummer oder ihr geht ganz einfach auf die E-Mail studio@radio-nwb.de. Bei uns auf der Homepage ist auch jede Menge los. Da gibt es so ein paar schöne Buttons, die kann man drücken, zum Beispiel für ein WhatsApp-Call oder für eine WhatsApp-Nachricht, Text oder Sprachnachricht. Oder ihr schickt uns direkt auf unser Sprachnachrichtensystem ein bisschen was über euch, was ihr euch wünscht, wie ihr grüßt vielleicht und so weiter und so fort. Also das wäre doch eine tolle Geschichte. Radio NWB wäre ja nicht Radio NWB, wenn wir uns nicht für die Region stark machen würden. Und das tun wir natürlich auch für euch Musiker. Das bedeutet, wenn ihr zum Beispiel ein Musikprojekt habt, wenn ihr eine Band habt, wenn ihr Singer-Songwriter seid, wenn ihr vielleicht selber Musik macht und denkt, Mensch, das, was ich da gemacht habe, das muss ins Radio. Oder wenn ihr gute Freunde habt, die eine Band haben oder vielleicht auch Musiker sind, ja dann her damit, mit diesen Songs. Natürlich nur mit freundlicher Genehmigung von denen, logischerweise. Aber wir würden ganz gerne mehr Musik aus der Region hören. Wir würden ganz gerne mehr Musik von euch hören. Ja, und ich habe mir gedacht, immer mal wieder streue ich das ein. Wenn von euch noch keine Musik da ist, dann werde ich Musik von mir einspielen, weil ich bin ja schließlich auch ein Musiker aus der Region. Ja, und deswegen mache ich das jetzt. Ich habe gestern einen neuen Titel fertiggestellt. Ja, ist eine ziemlich alte Songidee von mir gewesen, die ich dann irgendwann mal aufgegriffen habe. Und herausgekommen ist ein Titel, da geht es tatsächlich darum, was beantwortet eigentlich das Universum? Wie wirken Worte? Tja, und dieser Titel heißt Self-Fulfilling Prophecy. Ich wünsche euch viel Spaß damit. Und wie gesagt, wenn ihr auch Musik zu uns einschicken wollt, bitte gerne immer

0: Adams, Cut Like a Knife, hier bei Radio NBW. Servus Wochenende, so heißt die Sendung. Noch eine gute Viertelstunde. Tja, und jetzt haben wir erstmal ein bisschen, wie soll ich sagen, Bedürfnis nach dem hier. Money verdienen oder so ähnlich.
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Geschäften und die Spekulatius und die Plätzchen habe ich schon gesehen, Vanillekipferl. Ich meine, okay, ich mag Vanillekipferl sogar sehr, aber nee, vor Weihnachten muss das jetzt wirklich noch nicht sein. Liebe Leute, das war's schon wieder. Das waren nämlich 2 Stunden Servus-Wochenende. Und was soll ich sagen? Ich habe noch einen für euch. Und damit verabschiede ich mich. Wir können uns am Montag wieder hören. Da gibt es wieder die Radio NBW Küche zusammen mit Brigitte Habeck. Da werden wir euch wieder was Leckeres kredenzen. Bis dahin sage ich schon mal Tschüss, macht's gut und ein wunderschönes Wochenende. Jetzt viel Spaß mit Roland Buck. Der ist für euch da und macht Party für euch und mit euch und überhaupt und sowieso. Also überhaupt alles gut heute Abend, kurz nach 20 Uhr. So, und ich spiele jetzt noch Sarah Connor mit einem kräftigen Hasta la Vista, Baby. Ne? From Zero to Hero. Ciao, tschüss, macht's gut.

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1: Die G7-Staaten wollen wegen stark gestiegener Spritpreise bis zu 100 Millionen Barrel Diesel und Rohöl aus staatlichen Reserven freigeben. Die Freigabe soll sofort beginnen und über 4 Monate laufen. In den ersten 20 Tagen ist eine umfangreiche Dieselfreigabe vorgesehen. US-Präsident Donald Trump begrüßte die Entscheidung und nahm seine zuvor geäußerte Drohung zurück, Dieselausfuhren aus den USA zu stoppen. Der Ölpreis sank nach der Ankündigung zeitweise deutlich. Nordkorea meldet den Test einer Mittelstreckenrakete, die mit künstlicher Intelligenz ihre Flugbahn verändern könne. Südkorea bestätigte den Start einer ballistischen Rakete. Nach südkoreanischen Angaben flog sie mehr als 700 Kilometer in Richtung japanisches Meer. Die behauptete KI-Steuerung ist bislang eine Angabe aus Pjöngjang. Fachleute halten eine Bewertung dieser Fähigkeiten noch für verfrüht. In Frankreich ermittelt die Staatsanwaltschaft nach dem Angriff auf einen Zivilpolizisten in Belfort wegen versuchten vorsätzlichen Todes.

0: Tags. Der Beamte wollte am Freitagmorgen einen Jugendlichen festnehmen, der im Verdacht steht, ein Feuer gelegt zu haben. Nach Angaben der Staatsanwaltschaft umstellte ihn daraufhin eine Gruppe, brachte ihn zu Boden und trat ihm auch gegen den Kopf. Der Polizist verlor das Bewusstsein, Kollegen retteten ihn und brachten ihn ins Krankenhaus. Sein Zustand ist nach Behördenangaben stabil. Mehrere Verdächtige wurden identifiziert. Nach einer Demonstration ist es am Vorabend der zentralen Feier zum Tag der Deutschen Einheit in Bremen zu Ausschreitungen gekommen. Mehrere Personen warfen nach Polizeiangaben Steine, Flaschen und Pyrotechnik auf Einsatzkräfte. Ein Polizist wurde durch Pyrotechnik verletzt und ärztlich behandelt. Die Polizei nahm mehrere Menschen fest und erstattete Strafanzeigen. An der Demonstration beteiligten sich nach Polizeiangaben rund 700 Menschen. Die Veranstalter sprachen von rund 1000. Der öffentlich-rechtliche IT-Dienstleister Dataport beziffert den wirtschaftlichen Verlust seines Projekts Phoenix auf rund 90 Millionen Euro. Phoenix sollte einen digitalen Behördenarbeitsplatz als Alternative zu Microsoft-Produkten schaffen. Nach Angaben des Hamburger Rechnungshofs waren bis Juni 2024 rund 140 Millionen Euro Finanzaufwand aufgelaufen. Für die Fortsetzung des Projekts waren damals weitere rund 100 Millionen Euro veranschlagt. Dataport schrieb im Jahr 2024 Investitionen von 36,5 Millionen Euro ab. Teile der Lösung werden beim Zentrum für digitale Souveränität als Open Desk weitergeführt.
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0: Heute Abend bleibt es im Radio NWW-Land trocken und überwiegend wolkig. Die Temperaturen gehen langsam zurück. In der Nacht kann sich örtlicher Nebel bilden. Die Werte sinken auf 9 bis 11 Grad. Der Sonntag startet deshalb teils neblig. Im Tagesverlauf wird es wieder freundlicher, auch wenn sich Wolken und Sonne abwechseln. Regen ist nicht in Sicht. Die Temperaturen erreichen 21 bis 22 Grad. Der Wind bleibt schwach. In der Nacht zum Montag bildet sich stellenweise erneut Nebel. Die Tiefstwerte liegen bei 9 bis 11 Grad. Am Montag gibt es mehr Wolken und es wird etwas kühler. Meist bleibt es trocken. Die Temperatur erreicht 18 bis 19 Grad. In der Nacht zum Dienstag sinken die Werte auf 11 bis 13 Grad. Insgesamt steht ein ruhiges und für Anfang Oktober mildes Wochenende bevor.
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Ja, 2 Wochen lang war es still um mich. Ja, zumindest fast, ja. Am Samstag, da vor 2 Wochen, da war ja noch unser Oldtimer-Treffen, so wie auch am Sonntag hier in Meitingen bei Augsburg auf der Mega. Vielleicht hat der ein oder andere ja noch mitbekommen, dass wir da live gesendet haben und hat auch ein bisschen zugehört. Ja, und letzte Woche, da war ich in Urlaub. Aber jetzt bin ich ja wieder da für euch. Und dann schon mal ein Dankeschön in die Nachrichten- und Wetterredaktion. Und auch an den Jörg speziell, der ja vorher die Sendung Servus Wochenende gemacht hat. Ja, und natürlich auch an den Rest vom Team und sowieso an alle Hörer da draußen. Und Jörg hat es vorher schon erwähnt, habt ihr einen Musikwunsch? Dann lasst ihn mich doch wissen. Schreibt das an studio@radio-nww.de oder schaut mal auf unserer Homepage radio-nww.de. Da gibt es jede Menge Möglichkeiten, mir was zu schreiben oder sogar auf Band zu sprechen. Also wenn ihr eine Sprachnachricht hier ans Studio schickt, dann könnt ihr direkt live über den Äther jemand grüßen. Ja, und genug gelabert. Dann mal, let me entertain you.

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Das, ja, den habt ihr bestimmt schon lange nicht mehr im Radio gehört. Und wenn ihr auch was hören wollt, was sonst nicht im Radio läuft, dann schreibt mir doch an studio@radio-ndw.de.

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Faithless. Insomnia, ja, seid auch ihr schlaflos? Ja, ich bald nicht mehr, ich gehe jetzt dann bald ins Bett. In dem Sinne verabschiede ich mich schon mal von euch. Das war ein Spezialremix von mir, von Insomnia. Und weiter geht's mit Jennifer Lopez. Let's get loud.

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Am Mikrofon an den Turntables oder Decks war euer Roland Buck. Wünsche euch noch eine gute Nacht. Bye.